0: Ulf Priester.
1: Eine Spezialfirma zieht derzeit einen Zaun von Siegen in Richtung Haiger entlang der hessischen Landesgrenze bis nach Hallenberg. Rund 70 Kilometer lang. Und wenn der fertig ist, geht es im Hochsauerland weiter, denn der Kreis hat angeordnet, auch dort die gesamte Sperrzone 2 einzuzäunen. Betroffen sind Teile von Winterberg, Hallenberg, Schmallenberg sowie Eslohe. Und danach soll der zweite Zaun auch im Kreis Olpe fortgesetzt werden, sodass am Ende das gesamte ASP-Gebiet doppelt eingezäunt sein wird.
0: Das Wetter in Nordrhein-Westfalen. In der Nacht kann es immer wieder regnen. Teilweise gibt es auch noch Gewitter. Tagsüber dann viel Wind, wenig Sonne und oft Schauer oder Gewitter. Stellenweise auch mit Starkregen. Dazu in Lemgo 18 Grad. Steinfurt kommt auf 19 und in Unna sind bis 20 Grad drin. Morgen gibt es dann einen Mix aus Sonne und vereinzelt Schauer. Am Samstag ähnlich. Das ist mit 22 Grad etwas wärmer. Das war WDR aktuell.
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3: Die Entwarnung für die A96 München-Lindau. Kein Falschfahrer mehr zwischen Landsberg am Lech West und Buchloe West. Die A5 Kassel Richtung Frankfurt. Die ist zwischen Hattenbacher Dreieck und Alsfeld Ost wegen Reinigungsarbeiten gesperrt. A8 Stuttgart Richtung Karlsruhe. Hier ist zwischen Heimsheim und Pforzheim Süd nach einem Unfall gesperrt. A96 Lindau-München, hier ist zwischen München-Leim und Sendling noch bis Montag gesperrt, in beiden Richtungen wegen Brückenarbeiten. Berlin, die A111 ist zwischen am Festplatz und Seidelstraße wegen Wartungsarbeiten im Tunnel bis 5 Uhr in beiden Richtungen gesperrt. Die A113 zwischen Spätstraße und Schönefeld Süd ist in beiden Richtungen wegen Wartungsarbeiten bis 5 Uhr ebenfalls gesperrt. Die A565 Meckenheim-Bonn ist zwischen dem Dreieck Bonn-Nord-Ost und dem Kreuz Bonn-Nord in beiden Richtungen wegen Brückenschäden gesperrt. Und nochmal Berlin, der Tiergartentunnel ist zwischen Heidestraße und Reichpietschufer noch bis ca. 5.45 Uhr gesperrt in beiden Richtungen, könnte auch 5.50 Uhr werden. Gute Fahrt.
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3: Aus dem Studio von NDR Info in Hamburg mit Nikolai Russ. Es ist nicht weniger als ein Debakel für die deutsche Außenpolitik. Deutschland bekommt keinen nicht ständigen Sitz im UN-Sicherheitsrat, also dem höchsten Gremium der Vereinten Nationen. Der Sicherheitsrat ist ja der Ort, an dem internationale Krisen verhandelt werden. Der Ort, wo die Weltgemeinschaft schnell entscheiden kann und auch so.
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2: Die Nachrichten mit Lukas Haag. Guten Morgen. Deutschland ist mit einer Bewerbung bei der UNO gescheitert. Es ging um einen nicht ständigen Sitz im Sicherheitsrat für 2027 und 2028. Die UNO-Mitgliedsländer entschieden sich stattdessen aber für Portugal und Österreich. Zu den Reaktionen im Bundestag, Ruth Kirchner, Berlin.
3: Aus der Opposition kommt scharfe Kritik an der Bundesregierung. Die außenpolitische Sprecherin der Grünen im Bundestag, Düring, bezeichnet die Abstimmungsniederlage in New York als Blamage. Die Parteivorsitzende der Linken, Schwertner, spricht von einer Schlappe für März. Und der Verweis auf den Irankrieg, Venezuela und den Krieg in Gaza, sagt sie, die Abstimmungsniederlage sei die Quittung dafür, dass Deutschland in entscheidenden Konflikten Völkerrechtsbrüche nicht eindeutig benannt habe. Die AfD erklärt, Merz sei als Außenkanzler gescheitert. Deutschland habe sich international isoliert und eigene Interessen vernachlässigt.
2: Die wichtigste Ost-West-Verbindung in der Region Bonn-Rhein-Sieg ist außerplanmäßig gesperrt, die marode Rheinbrücke auf der A565. Wie die Autobahn GmbH mitteilte, wurden bei aktuellen Prüfungen Schäden am Tragwerk festgestellt. US-Präsident Trump bekommt innenpolitischen Gegenwind. Das US-Repräsentantenhaus hat für eine Resolution gestimmt, die Trumps Macht einschränken und den Krieg gegen den Iran beenden soll. Das Ganze ist aber eher symbolisch. Damit die Resolution in Kraft tritt, muss auch der Senat zustimmen und selbst dann könnte Trump sie noch mit einem Veto unterbinden. In Neuss-Allerheiligen gab es am Abend einen Rettungseinsatz an einer S-Bahn. Reisende entdeckten einen leblosen Jugendlichen auf dem Dach der S11. Er war offenbar auf der Bahn mitgefahren und hat dabei eine Oberleitung berührt. Der 16-Jährige erlitt schwere Verbrennungen und schwebt in Lebensgefahr.
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2: In Gelsenkirchen haben sich zwei 15-Jährige eine Verfolgungsfahrt mit der Polizei geliefert. Die beiden Jugendlichen hatten vorher Drogen genommen. Das Auto war geklaut. Maya Gräf für WDR aktuell.
4: Die beiden 15-Jährigen waren laut Polizei aufgefallen, weil sie sehr jung aussahen und ihr VW Polo entstempelte Kennzeichen hatte. Als die Polizei die Jungs kontrollieren wollte, gaben diese Gas. Sie rasten über mehrere rote Ampeln. Fußgänger mussten dem Auto ausweichen. Beim Brettern über eine Rasenfläche haben sie eine Gans überfahren. Irgendwann stellten die Jugendlichen das Auto ab und flüchteten zu Fuß. Beide wurden kurz darauf gefasst. Gegen beide wurden Strafverfahren eingeleitet.
2: Das Wetter für Nordrhein-Westfalen. In der Nacht ziehen noch ein paar Schauer durch, dazu zwischen 10 und 16 Grad. Der Tag bringt dann viele Wolken, teilweise

0: Teilweise Regen und vereinzelt auch Sonne, dazu in Warburg höchstens 18 Grad, in Zülpich sind bis 19 drin, in Witten bis 20 Grad. Morgen weiter wechselhaft bei ähnlichen Temperaturen, am Samstag Sonne, Wolken und einzelne Schauer, dazu mit 22 Grad wieder etwas wärmer. Das war WDR aktuell.
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2: Ach komm, ich sag's nochmal. Die Entfernung für die A45 Dortmund-Hagen. Kein Falschfahrer mehr zwischen der Ausfahrt Kreuz Dortmund-Nordwest und Westhofener Kreuz. Hier haben Sie wieder freie und vor allem sichere Fahrt. Die A5 Kassel Richtung Frankfurt. Die ist zwischen Hattenbacher-Dreieck und Alsfeld-Ost wegen Reinigungsarbeiten gesperrt. Dann die A96 Lindau-München zwischen München-Leim und Sendling. Hier ist wegen Brückenarbeiten in beiden Richtungen noch bis Montag gesperrt. Nach Berlin die A111 ist zwischen Am Festplatz und Seidelstraße wegen Wartungsarbeiten im Tunnel bis 5 Uhr noch gesperrt, beide Richtungen betroffen. Genau wie die A113 zwischen Spätstraße und Schönefeld Süd, auch hier Wartungsarbeiten in beiden Richtungen gesperrt, noch bis 5. Der Tiergartentunnel zwischen Heidestraße und Reichpietschufer auch in beiden Richtungen gesperrt bis 5:45 und die A565 Meckenheim-Bonn ist zwischen dem Dreieck Bonn-Nord-Ost und dem Kreuz Bonn-Nord in beiden Richtungen wegen Brückenschäden gesperrt. Gute Fahrt durch diese Nacht.
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2: Aus dem Studio von NDR Info in Hamburg mit Nikolai Russ. Es ist eine große Show, die vor allem eins zeigen soll, wie gut Russland vernetzt ist. Das St. Petersburger Wirtschaftsforum, das findet im Moment mal wieder statt und der Beginn gestern war alles andere als eine glamouröse Show. Ukrainische Drohnen sind über die Stadt gekreist und sie haben einen Marinestützpunkt und ein Ölterminal angegriffen. Dichter schwarzer Rauch war am Himmel zu sehen und auch der Flughafen musste kurzzeitig gesperrt werden.
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1: Manche kennen dieses Lied noch, das ist von Bob Marley.
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1: Die Nachrichten mit Lukas Haag. Guten Morgen. Die Ukraine will in die EU und bald könnte die erste offizielle Phase der Verhandlungen beginnen. Die aktuelle zyprische EU-Ratspräsidentschaft meldet, dass die Mitgliedstaaten ihr Okay gegeben haben. Das gilt neben der Ukraine auch für die Republik Moldau. Marion Köhlis für WDR aktuell.
2: Eigentlich waren die Beitrittsverhandlungen schon vor 2 Jahren gestartet. Sie wurden dann durch ein Veto aus Ungarn gestoppt. Zur Aufnahme eines neuen Landes müssen alle 27 Mitgliedstaaten Ja sagen. In Ungarn ist vor kurzem eine neue proeuropäische Regierung gewählt worden und die will jetzt Verhandlungen erlauben. In der ersten Phase müssen Beitrittskandidaten unter anderem zeigen, dass ihr Justizsystem und die öffentliche Verwaltung den EU-Standards entsprechen. Der Prozess der Beitrittsverhandlungen ist in insgesamt 6 Abschnitte eingeteilt und kann Jahre dauern.
1: Bundesaußenminister Wadephul wirft es auch Russland vor, dass Deutschland bei der Wahl für einen nicht ständigen Sitz im UNO-Sicherheitsrat durchgefallen ist. Wadephul sagte in New York, Russland habe massiv Stimmung gegen Deutschland gemacht. Für die Jahre 2027 und 2028 waren für Westeuropa 2 Sitze zu vergeben. Gewählt wurden Portugal und Österreich. Die EU-Kommission will Europa unabhängiger machen von großen Tech-Konzernen aus den USA und China. Ein neues Gesetzespaket sieht vor, europäische Digitalfirmen zu fördern. Sensible Daten sollen öfter auf europäischen Servern gespeichert werden. Hintergrund ist die Sorge, dass Konzerne wie Google oder Amazon ihre Systeme ferngesteuert abschalten könnten. Vertreter Israels und des Libanons haben sich in den USA offenbar auf eine Waffenruhe geeinigt. Außerdem soll es noch diesen Monat weitere Verhandlungen geben. Was das Ganze bringt, ist unklar. Eine Bedingung für die Waffenruhe ist, dass die libanesische Hisbollah sofort alle Angriffe einstellt. Die Miliz lehnt eine Waffenruhe aber ab, ebenso wie die Friedensgespräche in den USA.
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1: In Südwestfalen sind seit Ausbruch der afrikanischen Schweinepest ASP mehr als 730 tote Wildschweine gezählt worden. Darum werden jetzt weitere Zäune gebaut. Ulf Priester für WDR aktuell.
3: Eine Spezialfirma zieht derzeit einen Zaun von Siegen in Richtung Haiger entlang der hessischen Landesgrenze bis nach Hallenberg. Rund 70 Kilometer lang. Und wenn der fertig ist, geht es im Hochsauerland weiter, denn der Kreis hat angeordnet, auch dort die gesamte Sperrzone 2 einzuzäunen. Betroffen sind Teile von Winterberg, Hallenberg, Schmallenberg sowie Eslohe. Und danach soll der zweite Zaun auch im Kreis Olpe fortgesetzt werden, sodass am Ende das gesamte ASP-Gebiet doppelt eingezäunt sein wird.
1: Das Wetter in Nordrhein-Westfalen. In der Nacht kann es immer wieder regnen. Teilweise gibt es auch noch Gewitter. Tagsüber dann viel Wind, wenig Sonne und oft Schauer oder Gewitter, stellenweise auch mit Starkregen. Dazu in Dortmund 18 Grad. Ratingen kommt auf 19, Iserlohn auf bis 20 Grad. Morgen gibt es dann einen Mix aus Sonne und Wolken und vereinzelte Schauer bei ähnlichen Temperaturen. Das war WDR aktuell.
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4: Mit der Entwarnung für die A44 Düsseldorf-Essen. Kein Falschfahrer mehr zwischen Heiligenhaus und Essen-Heisingen. Dann auf die A5 Kassel Richtung Frankfurt. Zwischen Hattenbacher Dreieck

0: und Alsfeld Ost ist wegen Reinigungsarbeiten gesperrt. Die A96 Lindau-München ist zwischen München-Leim und Sendling in beiden Richtungen noch bis Montag gesperrt wegen Brückenarbeiten. Nach Berlin, die A111 ist zwischen am Festplatz und Seidelstraße wegen Wartungsarbeiten im Tunnel noch bis 5 gesperrt in beiden Richtungen. Genau wie die A113 zwischen Spätstraße und Schönefeld Süd. Auch hier die Wartungsarbeiten in beiden Richtungen bis 5. Dann der Tiergartentunnel noch in Berlin. Der ist zwischen Heidestraße und Reichpietschufer in beiden Richtungen noch bis 5:45 gesperrt. Und die A565 Meckenheim-Bonn ist zwischen dem Dreieck Bonn-Nordost und dem Kreuz Bonn-Nord wegen Brückenschäden gesperrt. Und auch da sind beide Richtungen betroffen. Gute Fahrt.
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0: Aus dem Studio von NDR Info in Hamburg mit Nikolai Russ. Es ist nicht weniger als ein Paukenschlag für die deutsche Außenpolitik. Deutschland bekommt keinen nichtständigen Sitz im UN-Sicherheitsrat, also dem höchsten Gremium der Vereinten Nationen. Der Sicherheitsrat ist ja der Ort, an dem internationale Krisen verhandelt werden. Der Ort, wo die Weltgemeinschaft schnell entscheiden kann und auch soll. Und der Ort, in dem USA, Frankreich, Großbritannien, Russland und China einen festen Sitz haben und auch ein Vetorecht. Der Rest der Welt, der teilt sich auf in 10 nichtständige Sitze, die alle 2 Jahre...
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1: Die Nachrichten mit Lukas Haag. Guten Morgen. Deutschland wird ab nächstem Jahr nicht Teil des UNO-Sicherheitsrats. Eine entsprechende Bewerbung ist bei den Vereinten Nationen durchgefallen. Die Enttäuschung ist groß, sagt Giselle Uccar, WDR New York.
2: Dass sich Portugal und Österreich so klar gegen die Bewerbung Deutschlands durchsetzen, ist eine herbe Niederlage, erklärte Bundesaußenminister Johann Wadephul in New York. Auf der Suche nach Erklärungen sprach der CDU-Politiker in den ARD-Tagesthemen von starkem Gegenwind. Russland habe hinter den Kulissen Stimmung gegen die Deutschen gemacht. Einen starken Unterstützer der Ukraine am Tisch des Sicherheitsrats habe die Vetomacht verhindern wollen. Außerdem sei die damalige Bundesregierung erst spät ins Rennen gegangen und habe somit von Anfang an hinten gelegen. Österreich und Portugal hatten ihre Kandidatur bereits Jahre vorher bekannt gegeben und konnten so früh um Stimmen werben.
1: Die Ukraine macht einen weiteren Schritt in Richtung EU-Beitritt. Laut der ukrainischen Ministerpräsidentin Sviridenko haben alle EU-Mitgliedsländer zugestimmt, die erste Phase der Beitrittsgespräche zu eröffnen. Dafür hat sich die Ukraine mit Ungarn auf Regeln geeinigt in Bezug auf 100.000 Mitglieder einer ungarischen Minderheit, die in der Ukraine leben. US-Präsident Trump bekommt innenpolitischen Gegenwind. Das US-Repräsentantenhaus hat für eine Resolution gestimmt, die Trumps Macht einschränken und den Krieg gegen den Iran beenden soll. Das Ganze ist aber eher symbolisch. Damit die Resolution in Kraft tritt, muss auch der Senat zustimmen und selbst dann könnte Trump sie noch mit einem Veto unterbinden. Laut der Weltgesundheitsorganisation sterben weltweit jedes Jahr 1,5 Millionen Menschen an verunreinigten Lebensmitteln. Am stärksten betroffen sind demnach Kinder unter 5 Jahren. Die meisten Erkrankungen und auch Todesfälle gibt es in Asien und Afrika.
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1: In Neuss haben Bahnreisende am Abend einen schwer verletzten Jugendlichen auf dem Dach einer S-Bahn entdeckt. Der 16-Jährige schwebt in Lebensgefahr. Arndt Lorenz, WDR Neuss.
3: Wartende Passagiere bemerkten den Jugendlichen beim Einfahren der S11 im Bahnhof Neuss Allerheiligen. Helfer zogen den Bewusstlosen vom Dach des Zuges und alarmierten die Polizei. Anschließend wurde der Verletzte in ein Duisburger Krankenhaus gebracht. Die Polizei vermutet, dass der 16-Jährige auf der S-Bahn gesurft ist und durch einen Stromschlag der Oberleitung verletzt wurde. Der Jugendliche war demnach schon früher beim illegalen Mitfahren auf dem Dach der S-Bahn aufgefallen.
1: Das Wetter für Nordrhein-Westfalen. Gerade können teilweise noch Schauer durchziehen bei zwischen 10 und 16 Grad. Tagsüber dann viel Wind, wenig Sonne und oft Schauer und Gewitter, stellenweise auch mit Starkregen. Dazu in Bonn bis 18 Grad, Lünen kommt auf 19, in Soest sind 20 Grad drin. Morgen weiter wechselhaft bei ähnlichen Temperaturen. Am Samstag Sonne, Wolken und einzelne Schauer bei bis 22 Grad. Das war WDR aktuell.
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4: Mit der A96 Lindau-München zwischen München-Leim und Sendling ist noch bis Montag gesperrt, in beiden Richtungen wegen Brückenarbeiten. Die A565 Meckenheim-Bonn ist zwischen dem Dreieck Bonn-Nord-Ost und dem Kreuz Bonn-Nord wegen Brückenschäden gesperrt, auch hier beide Richtungen betroffen. Nach Berlin, der Tiergartentunnel ist weiterhin gesperrt zwischen Heidestraße und Reichpietschufer. Auch hier beide Richtungen betroffen bis 17:45, also rund eine Dreiviertelstunde noch, rund 40 Minuten. Und die B188 neu dabei zwischen Fischbeck und Tangermünde ist nach einem Unfall gesperrt. Das war's, gute Fahrt.
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4: Aus dem Studio von NDR Info.

0: Vor in Hamburg mit Nikolai Rus. Guten Morgen. Tja, irgendwann reißt jede Serie. Zum allerersten Mal ist Deutschland mit einer Bewerbung für einen Sitz im UN-Sicherheitsrat gescheitert. Bei der Abstimmung für die beiden westeuropäischen Sitze haben Portugal und Österreich am Abend gewonnen. 134 Stimmen beziehungsweise 131 Stimmen haben sie geholt. Deutschland kam nur auf 104 Stimmen. Aus New York berichtet Martin Ganselmeier.
1: Mit versteinerter Miene reagierte Bundesaußenminister Johann Wadephul, als ausgerechnet seine Amtsvorgängerin, die derzeitige Präsidentin der UN-Generalversammlung, Annalena Baerbock, das Ergebnis der geheimen Wahl verkündete. Gleich im ersten Wahlgang erreichten Portugal und Österreich die erforderliche Zweidrittelmehrheit. Während die Delegationen der beiden kleineren Staaten jubeln, liegt Deutschland abgeschlagen nur auf Platz 3. In der deutschen Delegation herrscht Katerstimmung. Bis zuletzt war man...
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1: Die Nachrichten mit Katrin Baumhöfer. Guten Morgen.
2: Für uns alle ist das eine wirkliche Enttäuschung, das muss man sagen. Daran will ich nicht vorbeireden. Aber nochmals, wir bleiben in den UN aktiv.
1: Außenminister Wadefuhl hat auf die Niederlage bei einer wichtigen Abstimmung der UNO reagiert. Deutschland hat keinen Sitz im Sicherheitsrat bekommen. Stattdessen wurden Österreich und Portugal in das mächtige Gremium gewählt. Wie die Reaktionen darauf in Deutschland ausfallen, fasst Georg Schwarte, WDR Berlin, zusammen.
3: Aus der Opposition gibt es scharfe Kritik, auch am außenpolitischen Kurs der Bundesregierung. Das passiere, wenn man das Völkerrecht schreddert, sagt der Co-Vorsitzende der Linkspartei Jan van Aken in der ARD. Die außenpolitische Sprecherin der Grünen Bundestagsfraktion Deborah Düring sagte dem ARD-Hauptstadtstudio, die Bundesregierung habe das Völkerrecht zu oft nur dann verteidigt, wenn es bequem gewesen sei. Merz und Wadefuhl hätten Deutschlands Glaubwürdigkeit beschädigt. Der AfD-Außenpolitiker Frohnmeier wiederum sagt, Friedrich Merz sei so wörtlich als Außenkanzler auf seiner Lieblingsspielwiese gescheitert.
1: In den USA wächst der Druck auf Präsident Trump, den Iran-Krieg zu beenden. Das Repräsentantenhaus hat für eine entsprechende Resolution gestimmt. Darin wird der Abzug aller US-Soldaten aus der Region gefordert. Samuel Jakisch, WDR Washington.
4: Der Beschluss ist lediglich ein politisches Symbol, ohne praktische Konsequenz für den Kurs der US-Regierung. Denn damit die Resolution in Kraft treten könnte, müsste zunächst die Senatskammer zustimmen. Anschließend könnte US-Präsident Donald Trump den Beschluss per Veto stoppen. Mit der Abstimmung hat das Parlament den Druck auf Präsident Trump erhöht. Denn auch 4 Abgeordnete aus Trumps eigener Partei, der Republikaner, stimmten mit den oppositionellen Demokraten, die den Text eingebracht hatten. Sie verhalfen der Vorlage damit zur Mehrheit. Innerhalb der Republikanischen Partei gibt es verbreitete Kritik am Militäreinsatz der USA im Nahen Osten.
1: Weitere Meldungen im Überblick. Zwischen Israel und dem Libanon gibt es einen neuen Anlauf, die Kämpfe zu beenden. Die USA vermitteln in dem Konflikt und haben mitgeteilt, dass beide Staaten sich auf einen Weg zu einer Waffenruhe verständigt hätten. Die hatten Israel und Libanon eigentlich schon im vergangenen Monat beschlossen, sich bisher aber nicht daran gehalten. In Mexiko ist es bei Protesten von Lehrern zu Gewalt gekommen. Demonstranten haben versucht, das Bildungsministerium zu stürmen. Seit Tagen gehen in Mexiko immer wieder Lehrerinnen und Lehrer auf die Straße und fordern eine bessere Bezahlung. Sie verdienen an öffentlichen Schulen umgerechnet rund 800 Euro im Monat. Knapp ein Jahr nach dem Brandanschlag auf die Mausfigur des WDR in Köln gibt es noch immer keine heiße Spur zum Täter. Laut Staatsanwaltschaft haben die Fahndungsfotos keine konkreten Hinweise gebracht. Mitte Juli hatte ein Mann nachts die Maus angezündet und beschädigt. Inzwischen ist die Figur wieder rund erneuert.
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1: Im Bergischen Land beginnt die Saison der Ausflugslinienbusse. Ab heute fahren extra eingerichtete Buslinien am Wochenende und in den Ferien zu Ausflugszielen in der Region. Sebastian Tischkow für WDR aktuell.
5: Ein voller Strand und damit auch volle Straßen. Falschparker könnte es jetzt an der Bevertalsperre in Hückeswagen weniger geben. Denn in dieser Saison fährt der Bus insgesamt 10-mal von Wipperfürth aus entlang des beliebten Naherholungsgebiets und damit häufiger als in vergangenen Jahren. Der Bus kommt auch an den 4 Badestellen vorbei. Einsteigen können Fahrgäste immer samstags und während den Sommerferien. Die Stadtwerke Remscheid bieten ein ganz ähnliches Angebot zu Krewi, also der Krewinkler Brücke, an. In den Sommerferien gibt's den Bus dort dann sogar täglich.
1: Das war WDR aktuell. Das Wetter in Nordrhein-Westfalen. Bei wechselnder Bewölkung ziehen erst nur örtlich, später dann verbreitet Schauer durch. Örtlich sind auch Gewitter mit Starkregen möglich. Nettersheim erreicht 16 Grad, Wuppertal 18 und Bedburg 19 Grad. Morgen zunächst freundlich, später dann erneut teils gewittrige Schauer bei 13 bis 20 Grad. Die Zeit 6.04 Uhr. 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Die A565 Meckenheim-Bonn ist zwischen Dreieck Bonn-Nord-Ost und Kreuz Bonn-Nord in beiden Richtungen wegen Brückenschäden gesperrt und es gibt eine Entwarnung.

0: Sperrung für die A45. Es gibt kein entgegenkommendes Fahrzeug mehr zwischen Westhofener Kreuz und Hagen Süd.
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0: Außenminister Wadephul hat enttäuscht auf die Abstimmungsniederlage Deutschlands bei den Vereinten Nationen reagiert. Deutschland hatte sich um einen Sitz im UNO-Sicherheitsrat beworben. Gewählt wurden aber stattdessen Österreich und Portugal. Wie Außenminister Wadephul das bewertet, dazu Martin Ganselmeier, BDR New York.
1: Das ist eine große Enttäuschung und er weiß, dass das jetzt auch zu innenpolitischen Diskussionen führt, ob Deutschland sich noch weiter so stark auch finanziell engagieren soll für die Vereinten Nationen. Deshalb war ihm wichtig, in einer ersten Reaktion zunächst einmal natürlich Österreich und Portugal zu gratulieren und das ist, glaube ich, eine wichtige Botschaft. Deutschland wird weiter ein großer, engagierter Partner der Vereinten Nationen sein. Eine Kurswende, dass man jetzt beleidigt ist und sagt, okay, wenn die Vereinten Nationen uns nicht im Sicherheitsrat haben wollen, dann kehren wir denen auch den Rücken. Also so weit wird man nicht gehen, sondern man will weiter dieses Image befördern, dass man sich an die multilateralen Spielregeln hält und die Vereinten Nationen sehr unterstützt.
0: Der Umgang mit Katastrophen könnte in Zukunft zum Unterricht an deutschen Schulen gehören. Der SPD-Bundestagsabgeordnete Limbacher hat sich in der Rheinischen Post dafür ausgesprochen, Zivilschutz in die Lehrpläne aufzunehmen. Chris Berdrow, BDR Berlin.
2: Geht es nach dem Willen der SPD, dann beschäftigen sich die Schüler neben Mathe, Deutsch oder Sport künftig auch mit der Frage, wie man sich bei Überschwemmungen oder anderen Katastrophen richtig verhält. Fraktionsvize Esra Limbacher sagte der Zeitung, ein solches Unterrichtsangebot könne Begeisterung für ehrenamtliches Engagement wecken und gleichzeitig die Resilienz, also die Widerstandsfähigkeit der Gesellschaft erhöhen. Schon jetzt gehen Feuerwehr, THW und Hilfsorganisationen in Schulen und bieten Workshops oder Projekttage an. In einigen Bundesländern wie Baden-Württemberg, Bayern oder Nordrhein-Westfalen gibt es bereits Pilotprogramme oder verbindliche Angebote.
0: Weitere Meldungen im Überblick. Im vergangenen Winter ist in den Alpen deutlich weniger Schnee gefallen als in den Jahren davor. Der Deutsche Wetterdienst teilte mit, die Alpenregion sei überdurchschnittlich warm gewesen und deutlich zu trocken. Grund waren demnach anhaltende Hochdrucklagen. In Neuss-Allerheiligen gab es am Abend einen Rettungseinsatz an einer S-Bahn. Reisende hatten einen Jugendlichen auf dem Dach der S11 fliegen sehen. Er war vermutlich auf der Bahn mitgefahren und hatte dabei eine Oberleitung berührt. Der 16-Jährige erlitt schwere Verbrennungen und schwebt in Lebensgefahr. Der tote Buckelwal, der an einem Strand in Dänemark liegt, soll ab heute obduziert werden. Fachleute wollen den Kadaver aufschneiden, Proben nehmen und untersuchen. Die Ergebnisse sollen klären, woran der Wal gestorben ist. Er war wochenlang immer wieder an der deutschen Ostseeküste gestrandet.
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0: Ein Jugendlicher aus Kamp Lindfort am Niederrhein will ab heute 100 Kilometer durch die Stadt laufen. Mit der Aktion will er Geld für das Tierheim sammeln. Janina Amrath, WDR aktuell.
4: 2 Tage laufen, unterbrochen nur durch kurze Schläfchen. Ab heute geht es für den 17-jährigen Jannis Buschmann Runde um Runde durch Kamp Lindfort, bis 100 Kilometer voll sind. Jannis ist im vergangenen Jahr auch schon zum Spaß bis nach Paris gelaufen. Dieses Mal will er mit seinem Lauf auch was Gutes tun und setzt sich darum für das Tierheim in seiner Stadt ein. Die Aktion hat bereits Eindruck gemacht. Der Kamp Lindforter Bürgermeister hat die Schirmherrschaft übernommen.
0: Das war WDR aktuell. Das Wetter in Nordrhein-Westfalen. Bei wechselnder Bewölkung ziehen erst nur örtlich, später dann verbreitet Schauer durch. Örtlich sind auch Gewitter dabei, teils mit Sturmböen, Starkregen und Hagel. Steinfurt erreicht 18 Grad, Hagen 19 und Minden 20 Grad. Morgen zunächst freundlich, später dann wieder teils gewittrige Schauer und starkböiger Wind bei Höchstwerten zwischen 13 und 20 Grad. Am Samstag neben Sonne und Wolken einzelne Schauer oder Gewitter bei 17 bis 21 Grad. Die Zeit? Es ist 7.04 Uhr. 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Die A4 Aachen Richtung Köln ist zwischen Kerpen und Kreuz Köln West wegen Bergungsarbeiten gesperrt und die A565 Meckenheim Bonn ist zwischen Dreieck Bonn Nord Ost und Kreuz Bonn Nord in beiden Richtungen wegen Brückenschäden gesperrt.
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0: William Butler Yeats. Seereise nach Byzanz. Aus dem Englischen von Norbert Hummelt. Kein Land für einen alten Mann. Wie sich die Jugend liebhält, Vögel der Allee, die sterbenden Geschlechter, ihr Gesang, Lachswasserfall, Makrelen dunkler See, Fisch, Fleisch, Geflügel, preist den Sommer lang, was auch gezeugt, geboren wird und stirbt. Wen schert Umfang von Musik und Sex ein Denkmal alterslosen Intellekts? Ein alter Mann ist ziemlich arm und stinkt. Zerlumpter Mantel, der am Stock geht, falls die Seele nicht im Takt klatscht, lauter singt, mit jedem Riss in ihrem Körperkleid. Und schauend singen übt, bestaunt nichts als Denkmale ihrer eigenen Herrlichkeit. Darum habe ich mich eingeschifft und bin gekommen in die heilige Stadt Byzanz. Weise, die ihr steht in Gottes heiligem Feuer, wie in dem goldenen Mosaik der Mauer. Kommt aus dem Feuer, dreht euch im Kreisel, bringt meiner Seele neu das Singen bei, zehrt mir das Herz auf, krank vor Verlangen, gekettet an ein Tier, das sterben muss. Kennt sie sich selber nicht, nehmt mich doch mit, auf in das Kunstwerk für die Ewigkeit. So der Natur entwischt, vermeid ich ganz die Leibgestalt nach Vorbild der Natur. Ich nehme sie griechisch, so wie sie der Schmied aus Gold gehämmert und mit Gold im Ei. Dass selbst ein müder Kaiser wachend bleibt, auf goldenen Zweig gesetzt, ein Lied zu singen, den Herren und Damen in der Stadt Byzanz, von dem, was war, was ist und kommen soll.
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2: Die Nachrichten mit Katrin Baumhöfer. Guten Morgen. Außenminister Wadephul hat enttäuscht auf die Abstimmungsniederlage Deutschlands bei den Vereinten Nationen reagiert. Deutschland hatte sich um einen Sitz im UNO-Sicherheitsrat beworben, gewählt wurden aber stattdessen Österreich und Portugal. Wie Außenminister Wadephul das bewertet, dazu Martin Ganselmeier, WDR New York.
3: Das ist eine große Enttäuschung und er weiß, dass das jetzt auch zu innenpolitischen Diskussionen führt, ob Deutschland sich noch weiter so stark auch finanziell engagieren soll für die Vereinten Nationen. Deshalb war ihm wichtig, in einer ersten Reaktion zunächst einmal natürlich Österreich und Portugal zu gratulieren und Und das ist, glaube ich, eine wichtige Botschaft. Deutschland wird weiter ein großer, engagierter Partner.

0: gesperrt. Hunderttausende Pendler müssen sich jetzt erstmal neue Wege suchen. Wie es mit der Brücke der A565 weitergeht, erklärt Christian Stülpnagel, WDR Bonn.
1: Ja, erstmal ist die Nordbrücke jetzt temporär für den Verkehr gesperrt. Die Autobahn GmbH möchte jetzt weitere Untersuchungen durchführen. Bei einer Begutachtung des maroden Teils der Brücke, da hatte sie ja neue Risse entdeckt und deshalb die Brücke gesperrt. Jetzt möchte man prüfen, inwiefern man die entdeckten Schäden doch noch ausbessern und so die Tragfähigkeit der Brücke erhalten kann, damit Autos vielleicht doch wieder drüber fahren können. Aber wie lange die Brücke jetzt gesperrt bleibt, das ist bisher noch vollkommen unklar. Die Stadt Bonn, die hat einen Krisenstab eingerichtet und die Autobahn GmbH hat zugesichert, dass die Bonner Nordbrücke jetzt Priorität Nummer 1 in NRW hat. Die lokale Wirtschaft, die ist aber natürlich trotzdem entsetzt, dass die Brücke gesperrt ist, sei eine Katastrophe, heißt es zum Beispiel von der IHK.
0: Weitere Meldungen im Überblick. Israel und der Libanon unternehmen einen neuen Anlauf, die Kämpfe zu beenden. Beide Länder haben in den USA besprochen, wie sich die Waffenruhe umsetzen lässt, die eigentlich schon seit Mitte April gilt. Allerdings melden libanesische Medien neue israelische Drohnenangriffe. Israel hat sich bisher nicht dazu geäußert. Die Menschen in Deutschland verbringen weniger Zeit im Internet. Eine repräsentative Studie der Postbank zeigt, dass es im Schnitt 67 Stunden pro Woche sind. Vor einem Jahr waren es noch 5 Stunden mehr. Laut Studie liegt der Rückgang vor allem daran, dass Menschen unter 40 ihre Handynutzung gezielt reduzieren. Knapp ein Jahr nach dem Brandanschlag auf die Mausfigur des WDR in Köln gibt es noch immer keine heiße Spur zum Täter. Laut Staatsanwaltschaft haben die Fahndungsfotos keine konkreten Hinweise gebracht. Mitte Juli hatte ein Mann nachts die Maus angezündet und beschädigt. Inzwischen ist die Figur wieder rundum erneuert.
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0: Im Bergischen Land fahren ab heute wieder Ausflugslinienbusse. Die bringen die Menschen zu beliebten Zielen in der Region, auch zu Badeseen. Sebastian Tischkow für WDR aktuell.
3: Ein voller Strand und damit auch volle Straßen. Falschparker könnte es jetzt an der Bevertalsperre in Höckeswagen weniger geben. Denn in dieser Saison fährt der Bus insgesamt 10-mal von Wipperfürth aus entlang des beliebten Naherholungsgebiets und damit häufiger als in vergangenen Jahren. Der Bus kommt auch an den 4 Badestellen vorbei. Einsteigen können Fahrgäste immer samstags und während den Sommerferien. Die Stadtwerke Remscheid bieten ein ganz ähnliches Angebot zu Krewi, also der Krewinkler Brücke, an. In den Sommerferien gibt's den Bus dort dann sogar täglich.
0: Das war WDR aktuell. Das Wetter in Nordrhein-Westfalen. Bei wechselnder Bewölkung ziehen erst nur örtlich, später dann verbreitet Schauer durch. Örtlich sind Gewitter dabei, teils mit Sturmböen, Starkregen und Hagel. Schleiden erreicht 16 Grad, Bochum 18 Grad und Bocholt 19 Grad. Die Zeit, es ist 9.04 Uhr.
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4: 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An der Spitze ein Priester.
5: Die Entscheidung, diese Prozession durchzuführen, geht ja in das...
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1: Die Nachrichten mit Katrin Baumhöfer. Guten Tag. Die NRW-Landesregierung hat konkrete Pläne vorgestellt, wie Lehrerinnen und Lehrer besser ausgebildet werden sollen. Schulministerin Feller erklärte, die Ausbildung solle noch enger auf die Anforderungen im Schulalltag ausgerichtet werden. Der Landtag muss über die Pläne noch abstimmen. Sebastian Riechel, WDR aktuell. Welche Veränderungen sind geplant?
2: Schon im Studium sollen die angehenden Lehrerinnen und Lehrer mehr Zeit in der Schule verbringen. Deshalb ist geplant, dass ein Pflichtpraktikum länger dauert. Dann soll ein neues Lehramtsfach angeboten werden, Deutsch als Zweitsprache. Laut Landesregierung gibt es in NRW über 100.000 Kinder und Jugendliche, deren Muttersprache nicht Deutsch ist. Um sie besser zu fördern, sollen Lehrkräfte so gezielter ausgebildet werden. Und Studierende, die sich für Sonderpädagogik entschieden haben, sollen sowohl eine sprachliche als auch eine mathematische Grundausbildung bekommen. Bisher ist nur eins von beidem Pflicht.
1: Nach der Abstimmungsniederlage für Deutschland um einen Sitz im UNO-Sicherheitsrat gibt es viel Kritik. Die Opposition in Berlin bemängelt vor allem den außenpolitischen Kurs der Bundesregierung. Unmut gibt es aber auch in den eigenen Reihen. Georg Schwarte, WDR Berlin.
3: Eine herbe Niederlage sei das. Außenminister Wadephul wirkt im ARD-Interview nach der Abstimmungspleite ehrlich enttäuscht. In New York räumte Wadephul ein, dass auch seine Überzeugungskraft in Berlin durch dieses Ergebnis nicht größer werde. Auch aus der schwarz-roten Koalition gibt es selbstkritische Stimmen, etwa zur deutschen Nahostpolitik. Der außenpolitische Sprecher der SPD-Bundestagsfraktion Ahmetovic sagt, wer den Anspruch erhebe, Hüter der regelbasierten Ordnung zu sein, dürfe beim Völkerrecht keinen doppelten Maßstab anlegen. Der außenpolitische Sprecher der Unionsfraktion Jürgen Hart wiederum nennt als entscheidenderen Grund für die Niederlage, dass Deutschland in vielen außenpolitischen Fragen klarer Position beziehen müsse als etwa das neutrale Österreich.
1: Weitere Meldungen im Überblick. Die Menschen in Deutschland verbringen weniger Zeit im Internet.

0: Feiertag heute für lange Staus gesorgt. Wie lange die Sperrung dauert, ist nicht klar. Die Autobahn GmbH will sich aber am Mittag zu weiteren Vorgehen äußern. Anders als zunächst angekündigt, dürfen Fußballfans bei der WM keine leeren Wasserflaschen mit in die Stadien nehmen. Der Weltverband FIFA begründet das mit Sicherheitsbedenken. Weil es an vielen Spielorten deutlich über 30 Grad warm werden kann, warnen Wissenschaftler vor gesundheitlichen Risiken, wenn Fans nicht genug trinken.
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0: Die Stadt Hamm feiert ihren 800. Gründungstag. Aus diesem Anlass findet im Maximilianpark ein Mittelalterfest statt. Es gibt auch Kritik an der Veranstaltung. Christoph Vogt, WDR Hamm.
2: Die Tierschutzorganisation PETA kritisiert, dass auf dem Mittelaltermarkt Tiere gezeigt werden. Unter anderem kommen dort Pferde bei Ritterkämpfen zum Einsatz, Falkner stellen Greifvögel aus. Am geplanten Programm werde die Kritik nichts ändern. Allerdings hat der Park angekündigt, über den Einsatz von Tieren auf Mittelaltermärkten mit der Tierschutzorganisation sprechen zu wollen. Der Markt im Hammer Maxi-Park läuft bis Sonntag. Erwachsene zahlen 8, Kinder 4 Euro Eintritt.
0: Das war WDR aktuell. Das Wetter in Nordrhein-Westfalen. Von Westen her ziehen die ersten Schauer- und Gewitterwolken auf, die sich zum Nachmittag hin ausbreiten. Der Deutsche Wetterdienst warnt vor Sturmböen, Hagel und Starkregen. Am späten Abend zieht eine zweite Gewitterfront mit Sturmböen durch. Attendorn erreicht heute 16 Grad, Schwerte 18 und Mülheim an der Ruhr 19 Grad. Morgen zunächst freundlich, später dann wieder teils gewittrige Schauer zwischen 13 und 20 Grad. Die Zeit, es ist 11.04 Uhr. WDR 5, die Verkehrslage. Die A1 Köln-Dortmund ist in beiden Richtungen zwischen Gevelsberg und Vollmarstein wegen Löscharbeiten gesperrt. Es gibt zurzeit 4 Kilometer Stau in Richtung Köln. A2 Dortmund Richtung Hannover zwischen Rehren und Wunstorf-Lute etwa eine Stunde plus 20 Kilometer Stau und stockender Verkehr in der Baustelle. A33 Bielefeld Richtung Osnabrück zwischen Hilter am Teutoburger Wald und Harderberg etwa 10 Minuten plus 6 Kilometer.
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1: Die Nachrichten mit Detlef Dickmann. Guten Tag. Die Bundesregierung will die Vereinten Nationen weiterhin entschlossen unterstützen, auch wenn Deutschland für die nächsten Jahre keinen Sitz im UNO-Sicherheitsrat bekommen hat. Bei der Abstimmung gestern in New York hatte Deutschland gegen Österreich und Portugal verloren. Sebastian Riechel, WDR aktuell. Warum ist die deutsche Bewerbung gescheitert?
2: UNO-Experten und Beobachter sehen mehrere Punkte. Zum einen hat Deutschland seine Bewerbung für den Sicherheitsrat sehr spät eingereicht. Österreich und Portugal hatten da viel mehr Zeit, um für sich zu werben. Zum anderen war Deutschland schon öfter im Sicherheitsrat vertreten. Einige Staaten wünschen sich offenbar, dass jetzt auch mal kleinere Länder zum Zug kommen. Ein weiterer Punkt ist, dass sich die Bundesregierung meistens sehr zurückhaltend zu Konflikten äußert, etwa beim Gaza-Krieg oder als die USA und Israel den Iran angegriffen haben. Viele finden, da hätte Deutschland klarer sagen müssen, dass die Angriffe gegen das Völkerrecht verstoßen.
1: Bundesgesundheitsministerin Wagen hat Pläne erarbeiten lassen, um die Finanzlücke bei der Pflegeversicherung zu stopfen. Mehrere Medien berichten über Entwürfe aus dem Gesundheitsministerium. Demnach soll einerseits mehr Geld eingenommen und andererseits weniger Geld ausgegeben werden. Wie die Vorschläge konkret aussehen, erklärt Andreas Gerlach für WDR aktuell.
3: So sollen Kinderlose einen noch höheren Aufschlag auf den Beitrag zahlen als bisher. Die Beitragsbemessungsgrenze soll steigen und Minijobber sollen auch in die Pflegeversicherung einzahlen. Weitere Punkte: höhere Hürden für eine Einstufung in einen Pflegegrad und eine schlankere Verwaltung. Das soll Ausgaben sparen. Aktuell rechnet Ministerin Wagen bei der Pflegeversicherung mit einem Minus in zweistelliger Milliardenhöhe pro Jahr.
1: Weitere Meldungen jetzt im Überblick. NRW will die Ausbildung von Lehrerinnen und Lehrern verbessern. Der Schul- und Wissenschaftsausschuss hat dazu konkrete Vorschläge gemacht. Demnach soll zum Beispiel das Lehramtsstudium stärker an die Praxis angebunden werden. Außerdem soll es ein neues Fach Deutsch als Zweitsprache geben. Der Landtag muss noch über die Pläne abstimmen. Dass ein Asylbewerber in Bayern keine Kleidung bekommt, ist ein Verstoß gegen EU-Recht. Der Europäische Gerichtshof hat einem Afghanen Recht gegeben. Der Mann sollte nach Rumänien abgeschoben werden, deshalb bekam er kein Geld mehr für Kleidung. Der EuGH entschied, auch wenn ein anderes Land zuständig ist, müssen Asylbewerber Sozialleistungen für den täglichen Bedarf erhalten. In Wetter im Ennepe-Ruhr-Kreis ist die Feuerwehr aktuell im Großeinsatz. Dort brennt eine Lagerhalle. Wegen der starken Rauchentwicklung war die A1 zwischen Gevelsberg und

0: Ausstellung. Getrennt nur durch eine Glasscheibe können Sie sich hautnah anschauen, wie Udo Lindenberg im Hotel Atlantik gelebt hat. Viele haben ein breites Grinsen im Gesicht, schießen Fotos und versuchen, jedes noch so kleine Detail wie den Aschenbecher mit gerauchter Zigarre zu entdecken. Alles in dem Raum ist original, vom Sofa über den Fernseher bis zum fleckigen Teppich und einer Kiste voller Stifte. Der 80-Jährige hat die komplette Einrichtung seines alten Wohnzimmers dem Museum in seiner Heimatstadt Gronau geschenkt. Die Tickets für den heutigen ersten Besuchertag sind komplett ausverkauft.
1: Das war WDR aktuell. Das Wetter in Nordrhein-Westfalen: am Nachmittag ziehen Schauer und teils kräftige Gewitter durch mit Sturmböen, Starkregen und Hagel. Auch orkanartige Böen und kurze Tornados sind nicht ausgeschlossen. In Lüdenscheid 16, in Lemgo 18 und in Herne 19 Grad. Morgen neben Sonnenschein erst einzelne, später mehr und teils gewittrige Schauer, dazu teils stürmischer Wind bei 13 bis 20 Grad. Die Zeit 12.04 Uhr. WDR 5, die Verkehrslage: A2 Dortmund Richtung Hannover, zwischen Herford-Ost und Kreuzbad Oeynhausen 10 Minuten plus 4 Kilometer Stau. A2 Dortmund Richtung Hannover zwischen Rehren und Wunstorf-Lute, etwa eine Stunde plus mehr als 15 Kilometer Stau in der Baustelle. A44 Dortmund Richtung Kassel zwischen Soest-Ost und Gesege, mehr als eine Stunde plus 10 Kilometer Stau. Nach einem Unfall ist dort nur ein Fahrstreifen frei. A61 Mönchengladbach Richtung Koblenz zwischen Rheinbach und Grafschaftringen 10 Minuten plus 6 Kilometer Stau. Zum Schluss die A565 Meckenheim-Bonn ist zwischen Dreieck Bonn-Nordost und Kreuz.
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2: Die Nachrichten mit Detlef Dickmann. Guten Tag. Spätestens in 2 Wochen soll klar sein, wie es mit der gesperrten Bonner Rheinbrücke weitergeht. Die Autobahn GmbH hat sich am Mittag zum weiteren Vorgehen geäußert. Christian von Stülpnagel, WDR Bonn.
3: Der technische Leiter der Autobahn GmbH, Dirk Brandenburger, der war eben gerade hier auf der Bonner Nordbrücke und er hat noch einmal bestätigt, die Brücke hat in Deutschland jetzt absolute Priorität. Wie lange die Brücke aber gesperrt bleiben wird, das kann auch er noch nicht sagen. In den nächsten Wochen sollen die Schäden an der Brücke begutachtet werden und es soll überprüft werden, inwiefern man die Schäden vielleicht temporär beheben kann, um die Brücke danach wenigstens wieder für den Autoverkehr freigeben zu können. Worst-Case-Szenario ist aber, dass die Brücke bis zu einem Ersatzneubau gesperrt bleibt. Die Auswirkungen auf den Verkehr in Bonn, die sind heute dank des Feiertages relativ gering. Morgen in der Rush-Hour dürfte das aber sicherlich anders aussehen.
2: Ein Asylbewerber hat in Deutschland weiter Anspruch auf Leistungen wie Kleidung und Geld, auch wenn er in ein anderes EU-Land ausreisen muss. Das hat der Europäische Gerichtshof entschieden. Geklagt hatte ein Asylbewerber aus Afghanistan, der nach Rumänien ausreisen sollte. Klaus Hempel für WDR aktuell.
4: Der Landkreis Schweinfurt, wo er untergebracht war, kürzte ihm daraufhin verschiedene Leistungen und verwies auf das deutsche Asylbewerberleistungsgesetz, wonach in Fällen wie diesen Kürzungen zulässig sind. Der Afghane bekam weiterhin eine Unterkunft gestellt, Verpflegung und alles, was zur Körperpflege notwendig ist. Er bekam aber kein Geld mehr, etwa für Kleidung, für öffentliche Verkehrsmittel oder für sein Handy. Der Europäische Gerichtshof hat nun entschieden, dass solche Kürzungen rechtswidrig sind. Kleidung gehöre zu den elementarsten Bedürfnissen eines Menschen. Auch Geldleistungen, etwa für Fahrkarten oder Kommunikationsmittel, seien notwendig, um einem Asylbewerber ein Minimum an Selbstbestimmung zu gewährleisten.
2: Weitere Meldungen jetzt im Überblick. Deutschland will trotz der Abstimmungsniederlage bei den Vereinten Nationen ein verlässlicher Partner bleiben. Das stellte Bundeskanzler Merz beim Kurznachrichtendienst X klar. Deutschland ist zum ersten Mal bei der Wahl um einen nicht ständigen Sitz im UNO-Sicherheitsrat gescheitert. Gewählt wurden stattdessen Österreich und Portugal. Nordrhein-Westfalen will die Ausbildung von Lehrerinnen und Lehrern verbessern. Der Schul- und Wissenschaftsausschuss hat dazu konkrete Vorschläge gemacht. Demnach soll zum Beispiel das Lehramtsstudium stark an die Praxis angebunden werden. Außerdem soll es ein neues Fach Deutsch als Zweitsprache geben. Fußball-Bundesligist Bayer Leverkusen trennt sich von Trainer Kasper Juhlmann. Die Informationen des WDR decken sich mit Medienberichten, nach denen Carles Martinez Novell den Posten übernehmen soll. Der Spanier hatte zuletzt den französischen Erstligisten FC Toulouse trainiert. Für Juhlmann endet die Amtszeit in Leverkusen damit nach weniger als einem Jahr.
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2: In der Düsseldorfer Messe dreht sich von heute an bis Samstag alles um den Tod. Dort trifft sich nämlich die internationale Bestatterbranche. Es gibt rund 230 Aussteller. Von dort

0: Das war WDR aktuell. Das Wetter in Nordrhein-Westfalen: am Nachmittag Schauer und teils kräftige Gewitter mit Sturmböen, Starkregen und Hagel. Auch orkanartige Böen und kurze Tornados sind dabei nicht ganz ausgeschlossen. In Schleiden 16, in Warburg 18 und in Bottrop 19 Grad. Morgen gibt es neben Sonnenschein erst nur einzelne, später dann wieder mehr und teils gewittrige Schauer. Dazu Starkböen, teils stürmischen Wind, 13 bis 20 Grad. Die Zeit 13.04 Uhr. WDR 5, die Verkehrslage. A1 Euskirchen Richtung Blankenheim. Zwischen Nettersheim und Blankenheim 10 Minuten plus, 2 Kilometer Stau. A2 Dortmund Richtung Hannover. Zwischen Lauener und Wunstorf-Lute mehr als 30 Minuten plus, 15 Kilometer zähfließender Verkehr in der Baustelle. A4 Köln Richtung Aachen. Zwischen Eschweiler West und Aachen-Laurensberg 10 Minuten plus, 5 Kilometer stockender Verkehr. A44 Dortmund Richtung Kassel zwischen Erwitte-Anrechte und Geseke. 30 Minuten plus, 6 Kilometer Stau wegen Bergungsarbeiten, ist nur ein Fahrstreifen frei.
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2: Die Nachrichten mit Detlef Dickmann. Guten Tag.
3: Das ist ein schwerer Schlag für die Stadt Bonn, für die gesamte Rhein-Sieg-Region hier. Das wollten wir unbedingt vermeiden, diese Brücke hier sperren zu müssen. Aber die Situation im Schadensbild hat uns keine andere Wahl gelassen.
2: Der technische Leiter der Autobahn GmbH, Dirk Brandenburger, hat sich zur Situation der gesperrten Bonner Rheinbrücke geäußert. Wie es mit der wichtigen Verbindung weitergeht, soll in den nächsten 2 Wochen geklärt werden. Christian von Stülpnagel, WDR Bonn.
4: Der technische Leiter der Autobahn GmbH, Dirk Brandenburger, der war eben gerade hier auf der Bonner Nordbrücke und er hat noch einmal bestätigt, die Brücke hat in Deutschland jetzt absolute Priorität. Wie lange die Brücke aber gesperrt bleiben wird, das kann auch er noch nicht sagen. In den nächsten Wochen sollen die Schäden an der Brücke begutachtet werden und es soll überprüft werden, inwiefern man die Schäden vielleicht temporär beheben kann, um die Brücke danach wenigstens wieder für den Autoverkehr freigeben zu können. Worst-Case-Szenario ist aber, dass die Brücke bis zu einem Ersatzneubau gesperrt bleibt.
2: Fußball-Bundesligist Bayer Leverkusen trennt sich von Trainer Kaspar Juhlmann. Der Verein hat bestätigt, dass der Spanier Martinez Novell den Posten übernehmen soll. Er kommt vom französischen Erstligisten FC Toulouse. Maxim Steinbeck, WDR Sport.
5: Der 42-Jährige arbeitete unter anderem in der Jugendabteilung von Espanyol Barcelona und in La Masia, der Talentschmiede Barcelonas. Der Spanier, der Toulouse in der vergangenen Saison auf Rang 9 führte und 2023 noch als Co-Trainer mit dem Club Pokalsieger wurde, unterschreibt einen Vertrag bis 2028. Das bestätigte der Verein am Donnerstag offiziell und kündigte an, seinen neuen Trainer am Freitagmittag um 12 Uhr vorzustellen. Martinez Novell wird damit Nachfolger von Kaspar Juhlmann, der nach einer durchwachsenen Saison keine Zukunft mehr im Verein hat.
2: Weitere Meldungen jetzt im Überblick. Die EU-Innenminister beraten in Luxemburg unter anderem über neue Aufnahmeregeln in der EU für ukrainische Männer. Geflüchtete aus der Ukraine haben zurzeit einen besonderen Schutzstatus. Diskutiert wird, ob dieser Schutz für ukrainische Männer im Alter zwischen 23 und 60 Jahren nicht verlängert wird. Deutschland unterstützt diesen Vorschlag. Nordrhein-Westfalen will die Ausbildung von Lehrerinnen und Lehrern verbessern. Der Schul- und Wissenschaftsausschuss hat dazu konkrete Vorschläge gemacht. Demnach soll zum Beispiel das Lehramtsstudium stärker an die Praxis angebunden werden. Außerdem soll es ein neues Fach Deutsch als Zweitsprache geben. Der Landtag muss noch über die Pläne abstimmen. Anders als zunächst angekündigt, dürfen Fußballfans bei der WM keine leeren Wasserflaschen mit in die Stadien nehmen. Der Weltverband FIFA begründet das mit Sicherheitsbedenken. Weil es an vielen Spielorten deutlich über 30 Grad warm werden kann, warnen Wissenschaftler vor gesundheitlichen Risiken, wenn Fans nicht genug trinken.
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2: In Heiligenhaus wurden heute 150 Tonnen Sand auf dem Kirchplatz verteilt. Grund dafür ist das große Stadtfest, das von heute bis Sonntag geht. Joschka Heinemann für WDR aktuell.
6: Auf der Strandfläche soll Badminton und Beachvolleyball gespielt werden. Dazu kommen auch 2 Air-Badminton-Nationalspieler am Donnerstag vorbei. Sie sollen den Besuchern zeigen, wie man den Ball besonders elegant übers Netz schmettert. 16.000 Besucher werden bis Sonntag erwartet, vorausgesetzt das Wetter hält. Der Strand auf dem Kirchplatz hat schon fast Tradition. Seit 2021 wird er jährlich fürs Stadtfest in der Innenstadt verteilt. Außerdem sollen Musik, Kinderprogramm, Vereinskultur und Shopping die Besucher nach Heiligenhaus locken. Ein Gebärdensprachendolmetscher wird das Bühnenprogramm außerdem übersetzen.
2: Das war WDR aktuell. Das Wetter in Nordrhein-Westfalen am Nachmittag Schauer und teils kräftige Gewitter mit Sturmböen, Starkregen und Hagel, auch Orkan.

0: Stau. A3 Köln Richtung Oberhausen zwischen Duisburg-Weder und Oberhausen-Lierich 20 Minuten plus 5 Kilometer Stau. A40 Duisburg Richtung Venlo zwischen Mürzzentrum und Kempen 10 Minuten plus 5 Kilometer stockender Verkehr. A52 Mönchengladbach Richtung Roermond zwischen Elmt und Roermond in den Niederlanden 30 Minuten plus 4 Kilometer Stau. Und die A565 Meckenheim-Bonn ist zwischen Dreieck Bonn-Nord-Ost und Kreuz Bonn-Nord.
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1: Die Nachrichten mit Detlef Dickmann. Guten Tag. Die EU-Innenminister beraten in Luxemburg darüber, wie es mit der Aufnahme von wehrpflichtigen Männern aus der Ukraine weitergeht. Aktuell regelt eine Richtlinie, dass die Geflüchteten sofortigen Schutz bekommen können, auch ohne ein Asylverfahren. Zur Debatte steht jetzt, in Zukunft Männer im Alter von 23 bis 60 Jahren davon auszunehmen. Aus Luxemburg Katrin Schmidt für WDR aktuell.
2: Auch Bundesinnenminister Dobrindt spricht sich dafür aus, ukrainischen Männern im Alter von 23 bis 60 Jahren künftig den Weg zu einem Asylverfahren offen zu halten, was dann eine Einzelfallprüfung bedeutet. Die Beschränkung sei essentiell, um die Akzeptanz der Hilfsmaßnahmen zu erhalten, sagt Österreichs Innenminister Kahner. Außerdem brauche die Ukraine ihre männlichen Staatsbürger, um die Verteidigungs- und Wirtschaftsfähigkeit zu erhalten. Für Männer im Alter von 23 bis 60 gibt es in der Ukraine ein Ausreiseverbot, wobei es Ausnahmen etwa für alleinerziehende Väter gibt. Für den Kriegsdienst werden aktuell Wehrpflichtige ab 25 Jahren eingezogen.
1: Die NRW-Landesregierung hat konkrete Pläne vorgestellt, wie Lehrerinnen und Lehrer besser ausgebildet werden sollen. Schulministerin Feller erklärte, die Ausbildung solle noch enger an den Anforderungen im Schulalltag ausgerichtet werden. Der NRW-Landtag muss über die Pläne noch abstimmen. Welche Änderungen geplant sind, erklärt Sebastian Riechel, WDR aktuell.
3: Schon im Studium sollen die angehenden Lehrerinnen und Lehrer mehr Zeit in der Schule verbringen. Deshalb ist geplant, dass ein Pflichtpraktikum länger dauert. Dann soll ein neues Lehramtsfach angeboten werden, Deutsch als Zweitsprache. Laut Landesregierung gibt es in NRW über 100.000 Kinder und Jugendliche, deren Muttersprache nicht Deutsch ist. Um sie besser zu fördern, sollen Lehrkräfte so gezielter ausgebildet werden. Und Studierende, die sich für Sonderpädagogik entschieden haben, sollen sowohl eine sprachliche als auch eine mathematische Grundausbildung bekommen. Bisher ist nur eins von beidem Pflicht.
1: Weitere Meldungen jetzt im Überblick. Die Bonner Nordbrücke über den Rhein bleibt erst einmal gesperrt. Im Beton sind neue Risse aufgetaucht. In den nächsten zwei Wochen sollen Experten die Schäden prüfen und schauen, ob sie übergangsweise repariert werden können. Im schlimmsten Fall muss die Bonner Nordbrücke gesperrt bleiben, bis ein Neubau als Ersatz steht. Pendler in und um Bonn müssen sich auf Umwege und Staus einstellen. Deutschland will trotz der Abstimmungsniederlage bei den Vereinten Nationen ein verlässlicher Partner bleiben. Das stellte Bundeskanzler Merz beim Kurznachrichtendienst X klar. Deutschland ist zum ersten Mal bei der Wahl um einen nicht ständigen Sitz im UNO-Sicherheitsrat gescheitert. Die Deutsche Umwelthilfe hat eine Petition gestartet für weniger Müll auf Musikfestivals. Die Organisation will die Veranstalter so dazu bringen, zum Beispiel Mehrwegbecher zu verwenden. Auf vielen Festivals gibt es Getränke und Essen nur in Einwegbehältern und außerdem wird selten getrennt.
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1: In Gevelsberg wird am Nachmittag für den guten Zweck gegolft. Der Golfclub Gut Berge nimmt an Europas größter Benefizturnierserie zugunsten der Deutschen Krebshilfe teil. Christoph Vogt für WDR aktuell.
4: Das Startgeld der Spieler geht komplett an die Krebs- und Kinderkrebshilfe. In Gevelsberg können heute insgesamt 120 Golfer teilnehmen. Europaweit beteiligen sich mehr als 130 Clubs an der Hilfsaktion. In NRW wird die kleine Kugel nicht nur heute in Gevelsberg für den guten Zweck eingelocht. Am Sonntag ziehen die Golfer vom Club Repetal in Attendorn nach. Ende des Monats wird im Krefelder Golfclub und im Juli unter anderem in Werl für die Krebshilfe abgeschlagen.
1: Das war WDR aktuell. Das Wetter in Nordrhein-Westfalen: am Nachmittag Schauer und teils schwere Gewitter mit Sturmböen, Starkregen und Hagel. Auch orkanartige Böen und kurze Tornados sind dabei nicht ganz ausgeschlossen. In Nümbrecht 17 Grad, in Aachen 18 und in Hagen 19 Grad. Morgen gibt es neben Sonnenschein erst nur einzelne, später dann wieder mehr und teils gewittrige Schauer, dazu Starkböen mit unterstürmischem Wind bei 13 bis 20 Grad. Die Zeit 15.04 Uhr. WDR 5, die Verkehrslage: A2 Dortmund Richtung Hannover zwischen Bad Nenndorf und Wunstorf-Lute. 30 Minuten plus, 7 Kilometer Stau. Wegen einer Baustelle ist nur ein Fahrstreifen frei. A3 Fahrstreifen frei. A30 Rheine Richtung Osnabrück zwischen Hörstel und Laggenbeck. 20 Minuten plus, 9 Kilometer Stau.

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1: Die Nachrichten mit Detlef Dickmann. Guten Tag. Bundesverkehrsminister Schnieder hat sich bei der Sperrung der Bonner Nordbrücke eingeschaltet. Schnieder will sich dafür einsetzen, dass die Brücke schnell wieder für den Verkehr freigegeben werden kann. Die Brücke der A565 war gestern kurzfristig gesperrt worden wegen neuer Risse im Beton. Ulrike Römer, WDR Berlin.
2: Bundesverkehrsminister Schnieder von der CDU will Druck machen. Er sagt, die Bonner Nordbrücke ist eine Lebensader für die gesamte Region. Deshalb will er so schnell wie möglich klären lassen, welche Belastung die Rheinbrücke noch aushält und wie es weitergehen kann. Morgen will Schnieder nach Bonn kommen und sich persönlich ein Bild von der Lage machen. Die Nordbrücke ist Teil der Autobahn 565 und die wichtigste Ost-West-Verbindung in der Region. Täglich überqueren so etwa 120.000 Autos und Lkw den Rhein. Dass die in den 60er Jahren gebaute Nordbrücke grundlegend saniert werden muss, ist schon länger klar. Mittelfristig ist bereits ein Neubau vorgesehen. Ob der jetzt früher kommt, ist unklar.
1: Bei einem Unfall mit einer Lufthansa-Maschine am Frankfurter Flughafen sind mehrere Mitarbeiter der Fluglinie verletzt worden. Bilder des Vorfalls zeigen, dass die Boeing in unmittelbarer Nähe zu einem Gate auf dem Bauch liegt. Aus Frankfurt Michael Metzger für WDR aktuell.
3: Auf einem Video in den sozialen Medien ist zu sehen, wie das Flugzeug vor einem Terminal in der Parkposition steht. Servicekräfte laufen um die Maschine, als das vordere Fahrwerk plötzlich einknickt und die Nase des Flugzeugs auf dem Boden aufprallt. Dabei wird ein Gepäckhubwagen vom Flugzeugrumpf eingeklemmt. Flugzeugteile brechen ab. Es ist noch völlig unklar, was genau passiert ist. Passagiere sollen aber zum Zeitpunkt des Vorfalls nicht an Bord gewesen sein. Die Fluglinie und der Flughafenbetreiber Fraport bestätigen den Vorfall, bisher aber ohne Details zu nennen. Die Lufthansa hat einen Krisenstab eingerichtet, um den Vorfall zu untersuchen.
1: Weitere Meldungen jetzt im Überblick. Die Hisbollah im Libanon hat die Bedingungen für eine Waffenruhe mit Israel abgelehnt. Die USA hatten gestern erklärt, dass der Libanon und Israel einer Waffenruhe zugestimmt hätten. Die Hisbollah-Miliz ist aber gegen die Pläne. Der Konflikt im Libanon gilt als zentrales Hindernis im Nahostkrieg. Der Iran will ein Friedensabkommen mit den USA nur schließen, wenn Israel seine Angriffe im Libanon beendet. Die EU-Innenminister beraten in Luxemburg unter anderem über neue Aufnahmeregeln in der EU für ukrainische Männer. Geflüchtete aus der Ukraine haben zurzeit einen besonderen Schutzstatus. Diskutiert wird, ob dieser Schutz für ukrainische Männer im Alter zwischen 23 und 60 Jahren nicht verlängert wird. Deutschland unterstützt diesen Vorschlag. Plattdeutsch wird zum ersten Mal an einer Schule zum regulären Unterrichtsfach. Das Land Niedersachsen genehmigte die Einführung als zweite Fremdsprache an einer Oberschule im Landkreis Leer.
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1: In Bielefeld wird noch bis einschließlich Sonntag der Leinewebermarkt gefeiert. Bei dem großen Volksfest gibt es erstmals ein Unterstützungsangebot für alle, die sich unter vielen Menschen oder aus anderen Gründen unwohl fühlen. Tim Jauer, WDR Bielefeld.
4: Das Projekt nennt sich Leineweberboje und soll ein geschützter Rückzugsort sein. Zum Beispiel für Menschen, die belästigt wurden oder unter einer Reizüberflutung leiden. Hinter der Nikolaikirche in der Altstadt gibt es eine Anlaufstelle der Leineweberboje. Außerdem ist ein Team in der Innenstadt unterwegs und versucht bei Problemen unkompliziert weiterzuhelfen. Die Aktion ist Teil der Initiative Nachtboje Bielefeld. Clubs oder Restaurants zeigen hier mit pinken Aufklebern an der Tür, dass sie Unterstützung anbieten, wenn sich nachts jemand unsicher oder unwohl fühlt.
1: Das war WDR aktuell. Das Wetter in Nordrhein-Westfalen: am Abend ziehen häufiger Schauer und Gewitter durch. Lokal besteht die Gefahr von Starkregen, Hagel- und Sturmböen um 90 Kilometer pro Stunde. Zurzeit gilt eine amtliche Unwetterwarnung des Deutschen Wetterdienstes für den Kreis Wesel und Teile Westfalens. In der Nacht beruhigt sich das Wetter, es ziehen nur noch vereinzelt Schauer und Gewitter durch, Tiefstwerte 13 bis 7 Grad. Morgen ist es wechselhaft, es gibt immer wieder Schauer und einzelne Gewitter, zwischendurch kommt aber auch einmal die Sonne durch. In Solingen bis 18 Grad, in Detmold bis 19 und in Neuss maximal 20 Grad. Die Zeit 16.04 Uhr. WDR 5, die Verkehrslage. Die A2 Dortmund Richtung Hannover ist zwischen Beckum und Oelde nach einem Unfall gesperrt, 2 Kilometer Stau. A4 Aachen-Köln vor dem Grenzübergang Vetschau, 20 Minuten plus 2 Kilometer Stau. A30 Rheine Richtung Osnabrück zwischen Rheine-Kanalhafen und Lackenbeck, etwa 20 Minuten plus 10 Kilometer stockender Verkehr. A52 Mönchengladbach Richtung Romont zwischen Elmt und Romont in den Niederlanden, 30 Minuten plus 3 Kilometer Stau. Und
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0: Jede sich bietende Gelegenheit zur Geldvermehrung muss genutzt werden. Let's make lots of money, singen die Pet Shop Boys. Und das ist ja sehr klug, denn wer Geld hat, der hat auch Einfluss auf die Politik. Anders als die Normalverdiener. Also im politischen Berlin wimmelt es ja von Vertretern der Finanzlobby. Auf jedes Mitglied im Finanzausschuss des Bundestages kommen 10 von ihnen. Das hat die Bürgerbewegung Finanzwende anhand des Lobbyregisters mal ausgerechnet. Ja, und in den USA umgarnen die Tech-Milliardäre den Präsidenten, spendieren der First Lady eine Personality-Dokumentation fürs Kino, die 70 Millionen Dollar gekostet hat, die aber gar keiner sehen will dann hinterher. Ja, und sie verdienen ihr Geld mit Instrumenten, die die Menschen gegeneinander aufbringen, die Hass schüren und besonders Jugendlichen schaden. Warum eigentlich zeigt sich das Kapital so oft von der schlechten, niederträchtigen Seite? Auch am nächtlichen Badeort von Stieg Dagermann.
1: Welche Kunststücke können nicht für Geld gemacht werden? Hier, wie auch an vielen anderen Orten, springen halbwüchsige Jungen von einer passenden Klippe ins Meer und tauchen nach Geldstücken, die die Badegäste hinunterwerfen. Das Hotelpersonal hat Liegestühle auf die Klippe getragen. Einmal soll es vorgekommen sein, dass ein Junge sich den Schädel zerschlagen hat, als jemand ein 2-Kronen-Stück ganz dicht an der Felskante versinken ließ. Aber um so große Münzen handelt es sich in der Regel nicht. Man hat gemerkt, dass die Jungen genauso willig nach weniger wertvollen Münzen tauchen. Und eine der Schönheiten des Hotels geht mit einem Täschchen vor dem Bauch lächelnd umher und wechselt den Gästen die Scheine in Kleingeld um. Schon früh am Morgen versammeln sich die Jungen vor der Hecke des Hotelgartens und ihr eifriges Lärmen spornt die Gäste an, den Schinken und die Eier möglichst rasch zu verzehren und auf den Taucherberg zu eilen. Viele der älteren Damen und Herren, die häufigsten Besucher dieses Vergnügens, verfolgen mit heimlicher Sehnsucht den leicht gespannten Bogen der nussbraunen Körper zum Wasser hin. Sie meinen, eine Schar von Naturkindern im unschuldigen Spiel mit der Gefahr zu beobachten. Es darf ja nicht bekannt werden, dass die Jungen in Wirklichkeit vom Hotel angestellt sind, um den Gästen ein extra Vergnügen zu bereiten. Die Jungen kommen fast alle aus den ärmsten Familien der Umgebung und ihre Mütter leben täglich von 8 bis 6 in der ständigen Angst, ein Sprung könne missglücken, ein Satz zu kurz geraten, eine Stirn auf die gefährliche Felskante aufschlagen oder ein verantwortungsloser Badegast könne die Jungen zu noch gefährlicherem Tun verführen. Die Väter aber, die im Sommer hauptsächlich damit beschäftigt sind, draußen auf See in den Abfallbänken der Touristendampfer, die täglich vorbeifahren, zu fischen, nehmen die Sache mit der Ruhe. Was geschehen soll, geschieht, sagen sie, und spucken in den Tang, während sie nach dem nächsten schmutzbringenden Schiff Ausschau halten. So ist es von jeher gewesen. Natürlich klopft manchmal das Unglück an die Tür. Gäbe es nicht so viel Glück in der Welt und vor allem in dem Badeort, würde sicherlich noch viel mehr passieren. Ein Junge zum Beispiel liebt eine der reichen Frauen. Sie heißt Pepita. Wie der Junge heißt, weiß man nicht. Sowas weiß man eben nicht. Die Frau ist mit einem wohlhabenden Makler verheiratet und hat Ringe statt Kinder. Sie sitzt in einem bequemen Stuhl ganz dicht am Rand der Klippe und lässt mit nervöser Eleganz ganze Serien glitzernder Silbermünzen ins Wasser gleiten. Das Wasser ist so klar, dass man die Bewegungen der Körper auf dem Grunde verfolgen kann, wie Goldfische in einem Aquarium. Der Junge, der die Frau liebt, sie weiß es übrigens gar nicht, denn in ihrer Trägheit und Hoffart beobachtet sie nur sich selbst, springt immer von ihrem Platz ab. Das ist gefährlich, denn genau darunter ragt eine scharfe Felsspitze aus dem Wasser. Doch der Junge glaubt sich von ihr ermutigt, da sie so viel Geld hinunterwirft. Er versteht noch nicht, wie spendabel man sein kann vor lauter Gleichgültigkeit. Zum Glück bemerkt er auch nicht ihr gelangweiltes Gähnen, wenn er in seinem Eifer ihr zu gefallen raffinierte Taucherkunststücke ausführt bis hinaus zur Muschelbank.
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1: Die Nachrichten mit Robert Levin. Guten Abend. Bei der Bundeswehr sind offenbar wichtige Waffensysteme nicht einsatzbereit, weil es mit Reparaturen nicht vorangeht. WDR, NDR und SZ haben einen internen Bericht ausgewertet. Darin geht es um unklare Zuständigkeiten und fehlende Ersatzteile. Demnach könne das dazu führen, dass sich Deutschland im Ernstfall womöglich nur eingeschränkt verteidigen kann. Jana Heck für WDR aktuell.
2: Der Bundeswehr fehlt es offenbar an vielen Stellen an Ersatzteilen für Panzer, Haubitzen und anderes Kriegsgerät. Das zeigt ein interner Lagebericht des wichtigsten Reparaturdienstleisters des Heeres, den WDR, NDR und Süddeutsche Zeitung einsehen konnten. Demnach kaufe der Bund zwar immer mehr Fahrzeuge, kümmere sich aber zu wenig um die nötige Wartung und Instandhaltung. Insidern zufolge sollen im Mai 2026 nur etwa die Hälfte der Schützenpanzer Marder, des Radpanzers Boxer oder der Panzerhaubitze 2000 einsatzbereit gewesen sein. Das Bundesverteidigungsministerium will sich aus Geheimhaltungsgründen nicht zur Einsatzbereitschaft der Waffensysteme äußern.
1: Die Lufthansa versucht zu klären, warum am Frankfurter Flughafen eine ihrer Maschinen am Terminal buchstäblich zusammengebrochen ist. Das Flugzeug stand in Parkposition, als das vordere Fahrwerk einklappte und die Maschine auf dem Bauch landete. Mehrere Crew- und Bodenmitarbeiter wurden verletzt. Passagiere waren noch nicht an Bord. Aus Frankfurt, Michael Metzger für WDR aktuell.
3: Zur Ursache gibt es bis jetzt keine offizielle Auskunft. Die Lufthansa hat einen Krisenstab eingerichtet, der den Vorfall untersuchen soll. Nicht ausgeschlossen ist ein technischer Defekt. Auf dem Video im Netz ist gut zu sehen, wie das Fahrwerk nach vorne wegklappt. Normalerweise wird es bei diesem Flugzeugtyp in den Rumpf eingezogen. Nicht ausgeschlossen ist aber auch ein grober Arbeitsfehler bei den Wartungsarbeiten. Die Maschine jedenfalls scheint recht neu zu sein. Diese Boeing 787 ist getauft auf den Namen Herne und ist offenbar erst seit Mitte Januar diesen Jahres im Liniendienst.
1: Weitere Meldungen. Die Hisbollah im Libanon hat die Bedingungen für eine Waffenruhe mit Israel abgelehnt. Die USA hatten gestern erklärt, dass der Libanon und Israel einer Waffenruhe zugestimmt hätten. Die Hisbollah-Miliz ist aber gegen die Pläne. Der Konflikt im Libanon gilt als zentrales Hindernis im Nahostkrieg. Der Iran will ein Friedensabkommen mit den USA nur schließen, wenn Israel seine Angriffe im Libanon beendet. Die Menschen in Deutschland verbringen weniger Zeit im Internet. Eine repräsentative Studie der Postbank zeigt, dass es im Schnitt etwa 67 Stunden pro Woche sind. Vor einem Jahr waren es noch 5 Stunden mehr. Laut der Studie liegt der Rückgang vor allem daran, dass Menschen unter 40 ihre Handynutzung gezielt reduzieren.
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1: In der Düsseldorfer Messe dreht sich von heute an bis Samstag alles um den Tod. Dort trifft sich nämlich die internationale Bestatterbranche. Es gibt rund 230 Aussteller. Von dort Benjamin Sartori, WDR Düsseldorf.
4: Man stellt es sich vielleicht anders vor, aber die Stimmung auf der Bestattermesse ist gut gelaunt und geschäftig. Obwohl hier etliche Särge und dem aktuellen Trend folgend noch viel mehr Urnen ausgestellt sind. Mal schlicht in Holzoptik, mal bunt und mit unterschiedlichen Gravuren wie Strand und Meer. Ein Aussteller bietet sogar Urnen an, aus denen Bäume wachsen. Über 80% der Menschen in Deutschland lassen sich mittlerweile nach dem Tod verbrennen, sagen Branchenvertreter. Thema der Messe in Düsseldorf ist auch der digitale Nachlass. Also was passiert zum Beispiel mit meinen Social-Media-Accounts, wenn ich gestorben bin.
1: Das war WDR aktuell. Das Wetter in Nordrhein-Westfalen. Am Abend öfters Schauer und Gewitter. Lokal sind Starkregen, Hagel und Sturmböen um 90 km/h möglich. Temperaturen am Abend 11 bis 18 Grad. In der Nacht nur noch vereinzelt Schauer und Gewitter. Tiefstwerte 13 bis 10 Grad in der Eifel und im Sauerland bis 7 Grad. Morgen wird es wechselhaft, mal Schauer und Gewitter, mal Sonnenschein. In Schwerte bis 18 Grad, Eschweiler 19, in Warendorf 20 Grad. Die Zeit 18.04 Uhr. WDR, die Verkehrslage mit einer Meldung. Die A565 Meckenheim-Bonn ist zwischen Dreieck Bonn-Nordost und Kreuz Bonn-Nord in beiden Richtungen wegen Brückenschäden gesperrt.
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5: Uganda galt lange als Erfolgsgeschichte im Kampf gegen AIDS. Doch dieser Fortschritt ist brüchig geworden.
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2: Die Nachrichten mit Robert Levin. Guten Abend.
3: Das ist ein schwerer Schlag für die Stadt Bonn, für die gesamte Rhein-Sieg-Region hier. Das wollten wir unbedingt vermeiden, diese Brücke hier sperren zu müssen. Aber die Situation im Schadensbild hat uns keine andere Wahl gelassen.
4: Der technische Leiter der Autobahn GmbH, Dirk Brandenburger, hat sich zur Situation der gesperrten Bonner Rheinbrücke geäußert. Wie es mit der wichtigen Verbindung weitergeht, soll in den nächsten 2 Wochen geklärt werden. Morgen will Bundesverkehrsminister Schnieder nach Bonn kommen, um sich vor Ort zu informieren. Christian von Stülpnagel, WDR Bonn.
5: In den nächsten Wochen sollen die Schäden an der Brücke begutachtet werden und es soll überprüft werden, inwiefern man die Schäden vielleicht temporär beheben kann, um die Brücke danach wenigstens wieder für den Autoverkehr freigeben zu können. Worst-Case-Szenario ist aber, dass die Brücke bis zu einem Ersatzneubau gesperrt bleibt. Die Auswirkungen auf den Verkehr in Bonn, die sind heute dank des Feiertages relativ gering. Morgen in der Rush-Hour dürfte das aber sicherlich anders aussehen.
4: Bei der Bundeswehr gibt es offenbar einen so großen Reparaturstau, dass wichtige Waffensysteme nicht einsatzbereit sind. Nach Recherchen von WDR, NDR und SZ soll zuletzt etwa bei den Panzertypen Marder und Boxer nur etwa die Hälfte der Fahrzeuge einsatzbereit gewesen sein. Das Bundesverteidigungsministerium wollte sich nicht dazu äußern, aus Geheimhaltungsgründen. Deutschland muss abgelehnte Asylbewerber auch dann unterstützen, wenn für sie eigentlich ein anderes EU-Land zuständig ist. Das hat der Europäische Gerichtshof in Luxemburg entschieden. Alle Mitgliedstaaten müssten den Asylbewerbern einen angemessenen Lebensstandard gewähren. Ein Afghane hatte Deutschland verklagt, weil ihm im Jahr 2022 Leistungen gekürzt wurden.
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4: In Bielefeld wird noch bis einschließlich Sonntag der Leinewebermarkt gefeiert. Bei dem großen Volksfest gibt es erstmals ein Unterstützungsangebot für alle, die sich unter vielen Menschen oder aus anderen Gründen unwohl fühlen. Tim Jauer, WDR Bielefeld.
6: Das Projekt nennt sich Leineweberboje und soll ein geschützter Rückzugsort sein. Zum Beispiel für Menschen, die belästigt wurden oder unter einer Reizüberflutung leiden. Hinter der Nikolaikirche in der Altstadt gibt es eine Anlaufstelle der Leineweberboje. Außerdem ist ein Team in der Innenstadt unterwegs und versucht bei Problemen unkompliziert weiterzuhelfen. Die Aktion ist Teil der Initiative Nachtboje Bielefeld. Clubs oder Restaurants zeigen hier mit pinken Aufklebern an der Tür, dass sie Unterstützung anbieten, wenn sich nachts jemand unsicher oder unwohl fühlt.
4: Das war WDR aktuell. Das Wetter in Nordrhein-Westfalen. Am Abend öfters Schauer und Gewitter, lokal auch Starkregen, Hagel und Sturmböen um 90 km/h. In der Nacht lassen Schauer und Gewitter nach, bei Tiefstwerten von 13 bis 10 Grad, im Bergland bis 7. Morgen sonnige Momente, neben Schauern und Gewittern, in Menden bis 18 Grad, Bielefeld 19, in Düren 20 Grad. Die Zeit 19.03 Uhr.
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8: Hallo und wow, was eine coole Runde da heute wieder zusammengekommen ist. Also ich meine natürlich euch Mausfans, die gerade eingeschaltet haben. In einigen Bundesländern ist heute Feiertag, frohen Leichnam, zum Beispiel auch bei uns in Köln, da wo ja das Mausstudio ist. Und heute gibt es deshalb für euch eine Hörspielsendung. Das Hörspiel fängt erstmal so ein bisschen trauriger an, aber abwarten, der Held kann sich noch beweisen und eine Prinzessin kommt auch noch vor.
9: Es war einmal ein König, der war sehr krank. Und keiner glaubte, dass er mit dem Leben davonkäme. Er hatte aber 2 Söhne, Falk und Lennart.
10: Wie viel Zeit bleibt meinem Vater noch?
9: Die waren darüber sehr betrübt. Die Prinzen standen am Bett des kranken Vaters. Schweißperlen standen auf seiner Stirn. Er wirkte blass und erschöpft. Der Leibarzt schwieg.
10: Wie viel?
11: Mein Sohn hat dich was gefragt, Medikus.
10: Nein. Ein paar Tage, vielleicht eine Woche. Aber ich habe von einer neuen Behandlungsmethode gehört. Man bohrt ein Loch in die Schädeldecke, damit die Krankheit entweichen kann.
11: Schweige. Dann ich brauche meinen Kopf noch, um meine Nachfolge zu regeln.
12: Ich bin dazu bereit.
9: Die Antwort von Prinz Falk kam schnell.
12: Also, ich meine, wenn es unbedingt sein...
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2: Die Nachrichten mit Robert Levin. Guten Abend. Bei der Bundeswehr sind offenbar wichtige Waffensysteme nicht einsatzbereit, weil es mit Reparaturen nicht vorangeht. WDR, NDR und SZ haben einen internen Bericht ausgewertet. Darin geht es um unklare Zuständigkeiten und fehlende Ersatzteile. Deutschland könne sich im Ernstfall womöglich nur eingeschränkt verteidigen. Jana Heck für WDR aktuell.
3: Der Bundeswehr fehlt es offenbar an vielen Stellen an Ersatzteilen für Panzer, Haubitzen und anderes Kriegsgerät. Das zeigt ein interner Lagebericht des wichtigsten Reparaturdienstleisters des Heeres, den WDR, NDR und Süddeutsche Zeitung einsehen konnten. Demnach kaufe der Bund zwar immer mehr Fahrzeuge, kümmere sich aber zu wenig um die nötige Wartung und Instandhaltung. Insidern zufolge sollen im Mai 2026 nur etwa die Hälfte der Schützenpanzer Marder, des Radpanzers Boxer oder der Panzerhaubitze 2000 einsatzbereit gewesen sein.
2: Die Bonner Nordbrücke über den Rhein bleibt erstmal gesperrt. Im Beton sind neue Risse aufgetaucht. In den nächsten 2 Wochen sollen Experten die Schäden prüfen und schauen, ob sie übergangsweise behoben werden können. Im schlimmsten Fall muss die Bonner Nordbrücke gesperrt bleiben, bis ein Neubau als Ersatz steht. Bundesgesundheitsministerin Warken hat den Gesetzentwurf zur Pflegereform vorgestellt. Demnach soll es zum Beispiel strengere Kriterien bei der Einstufung der Pflegegrade geben. Heimbewohner, Gutverdiener und Kinderlose müssen sich auf Mehrbelastungen einstellen. Der Schauspieler Axel Schreiber ist tot. Er starb nach Angaben seiner Agentur im Alter von 49 Jahren nach einer Krebserkrankung. Bekannt wurde Schreiber unter anderem durch die ARD-Serie Türkisch für Anfänger.
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2: Im Bergischen Land beginnt die Saison der Ausflugslinienbusse. Seit heute fahren extra eingerichtete Buslinien am Wochenende und in den Ferien zu Ausflugszielen in der Region. Sebastian Tischkopf für WDR aktuell.
4: Ein voller Strand und damit auch volle Straßen. Falschparker könnte es jetzt an der Bevertalsperre in Höckeswagen weniger geben. Denn in dieser Saison fährt der Bus insgesamt 10-mal von Wipperfürth aus entlang des beliebten Naherholungsgebiets und damit häufiger als in vergangenen Jahren. Der Bus kommt auch an den 4 Badestellen vorbei. Einsteigen können Fahrgäste immer samstags und während den Sommerferien. Die Stadtwerke Remscheid bieten ein ganz ähnliches Angebot zu Krewi, also der Krewinkler Brücke, an. In den Sommerferien gibt's den Bus dort dann sogar täglich.
2: Das war WDR aktuell. Das Wetter in Nordrhein-Westfalen. Am Abend öfters Schauer und Gewitter, in der Nacht noch vereinzelt. Tiefstwerte 13 bis 10 Grad, im Bergland bis 7. Morgen neben sonnigen Momenten Schauer und Gewitter. In Wermelskirchen bis 17 Grad, Bad Salzuflen 19, in Bottrop 20 Grad. Die Zeit 20.03 Uhr.
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5: Mit Rebecca Link. Herzlich willkommen. Und diesmal, ich glaube, das ist wirklich unser allererster russischer Klassiker hier in Lies mir was vor. Und was für einer. Wir versprechen Ihnen ja immer Klassiker der Literaturgeschichte. Und von diesem Mann gibt es ja so viele. Der Idiot, Schuld und Sühne, die Dämonen, die Gebrüder Karamasow. Ich könnte noch weitermachen. Natürlich rede ich von Dostojewski, Fjodor Michailowitsch Dostojewski, geboren 1821 in Moskau, gestorben 1881 in St. Petersburg. Nicht nur ein russischer Schriftsteller, vermutlich sogar der berühmteste. Seine Bücher wurden in mehr als 170 Sprachen übersetzt und sein Werk beschreibt ja die politischen und sozialen und spirituellen Verhältnisse zur Zeit des russischen Kaiserreichs. Und da gab es im 19. Jahrhundert ja fundamentale Umbrüche. Und immer geht es bei Dostojewski um die menschliche Seele. Künstlerisch war Dostojewski eigentlich immer total unumstritten. Weltanschaulich und politisch ist eine andere Sache. Da ist er das immer mal wieder durchaus, je nachdem, welche Zeit gerade und wer drauf schaut. Und dann eben auch oft aus ganz unterschiedlichen Motiven. Maxim Gorki zum Beispiel, wenn ich das an dieser Stelle noch zitieren darf, hat Dostojewski vorgeworfen, dass seine reaktionären Positionen durch sein künstlerisches Genie nicht zu entschuldigen seien. Lenin konnte ihn nicht leiden, so hieß es immer. Und heute kann man sich natürlich fragen, was zum Beispiel Dostojewskis Nationalismus damit zu tun hat, dass Russland heute in der Ukraine einen Angriffskrieg betreibt zum Beispiel. Das gucken wir uns natürlich auch an. Und wir lesen Ihnen nicht nur 3 Geschichten von Dostojewski vor. Weiße Nächte, Ein schwaches Herz, Christbaum und Hoffnung.
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0: schwer fiel. Die Nachricht hatte ihn offensichtlich furchtbar aufgeregt und seine Begeisterung war noch nicht abgekühlt. Er warf Schumkow einen Blick zu. Auch dieser warf ihm einen Blick zu, lächelte, drohte mit dem Finger, zog furchtbar die Brauen zusammen, als ob davon seine Kraft und der ganze Erfolg der Arbeit abhingen, und vertiefte sich wieder in die Arbeit. Auch er schien seine Aufregung noch nicht überwunden zu haben. Er wechselte einige Male die Feder, rückte mit seinem Stuhle hin und her, nahm immer neue Stellungen ein, fing immer von neuem an, doch seine Hand zitterte und wollte ihm nicht gehorchen.
1: »Akasha, ich habe ihn auch von dir erzählt«, schrie er plötzlich auf, als wäre es ihm erst eben eingefallen.
2: »So?« rief Akasha. »Und ich wollte dich gerade danach fragen.
1: Nun?« »Nun, ach, ich werde dir alles später erzählen. Bei Gott, das ist meine Schuld. Ich hatte eben meinen Vorsatz vergessen, kein Wort zu sprechen, bevor ich nicht 4 Bogen abgeschrieben habe. Und nun musste ich wieder an sie und dich denken. Ich kann, mein Lieber, gar nicht schreiben. Muss immer an euch denken.«
0: Wasja lächelte. Beide verstummten für eine Weile.
1: »Pfui, was für eine elende Feder«,
0: rief Schumkow plötzlich aus und warf die Feder auf den Tisch hin. Er nahm wieder eine neue Feder.
2: »Wasja, hör mal nur ein Wort.«
1: »Gut, aber schnell und zum allerletzten Mal.«
2: »Ist noch viel übrig.«
1: »Ach, mein Lieber!«
0: Wasja machte ein Gesicht, als ob es in der Welt nichts Schrecklicheres und Tödlicheres gäbe als diese Frage.
1: »Es ist noch viel, furchtbar viel.«
2: »Weißt du, mir kommt eben eine Idee.«
1: »Was für eine?«
2: »Nein, nein, schreib nur weiter.«
1: »Nun was denn? Was wolltest du sagen?«
2: »Die Uhr geht schon auf 7.«
0: Nefjedewitsch lächelte bei diesem Wort Wasja zu, allerdings etwas unsicher. Er wusste nicht, wie Wasja es aufnehmen würde.
1: »Also was denn?«
0: fragte Wasja. Er hörte sofort auf zu schreiben, blickte ihm gerade in die Augen und erbleichte vor Erwartung.
2: »Weißt du was?«
1: »Um Gottes Willen, was denn?«
2: »Weißt du was?
0: Du bist zu aufgeregt und wirst wohl sowieso nicht viel zustande bringen.
2: Warte, warte, ich weiß schon, was du sagen willst, hör mal«,
0: sagte Nefjedewitsch in seiner Begeisterung vom Bett aufspringend und Wasja, der etwas entgegnen wollte, unterbrechend, um jedem Einwand zuvorzukommen.
2: »Vor allen Dingen musst du dich doch beruhigen und dich sammeln, nicht wahr?«
1: »Akasha, Akasha«, rief Wasja und sprang von seinem Platz auf. »Ich werde die ganze Nacht durcharbeiten, bei Gott, die ganze Nacht.«
2: »Nun ja, gewiss. Doch gegen morgen wirst du einschlafen.«
1: »Ich werde nicht einschlafen, um nichts in der Welt.«
2: »Nein, nein, das geht nicht. Du musst. Um 5 Uhr kannst du dich schlafen legen und um 8 werde ich dich wecken. Morgen ist Feiertag. Du setzt dich hin und schreibst den ganzen Tag und dann wieder die Nacht.
1: Ist noch viel übrig geblieben?« »Hier, schau her.«
0: Wasja zeigte ihm, vor Erregung und Erwartung zitternd, das Heft.
1: »Schau her.«
2: »Weißt du, mein Lieber, es ist ja gar nicht viel.«
1: »Mein Lieber, das ist noch nicht alles. Es ist noch etwas da«,
0: sagte Wasja und blickte dabei Nefjedewitsch so schüchtern an, als hinge von diesem Entschluss ab, ob sie hingingen oder nicht.
2: »Wie viel?«
1: 2 Bogen.
2: »Nun, was meinst du? Ich meine, wir werden damit noch fertig. Bei Gott, wir werden fertig.«
1: »Akasha!«
2: »Wasja, höre einmal. Den Silvesterabend verbringen doch alle Leute bei bekannten Familien. Nur wir beide sind so gottverlassen und wie obdachlos. Ja, Wasinka.«
0: Nefjedewitsch umarmte Wasja und er drückte ihn beinahe in seinen Löwentatzen.
1: »Akadi, es ist abgemacht.«
2: »Wasjuk, ich wollte dir nur noch das sagen. Sieh mal, Wasjuk, mein Dicker, hör mal, du kannst ja...«
0: Akadi hielt mit offenem Mund inne, denn er konnte vor Begeisterung nicht weitersprechen. Wasja hielt ihn an den Schultern, starrte ihm ins Gesicht und bewegte die Lippen, als wollte er den Satz statt seiner zu Ende sprechen.
1: »Nun?«
0: sagte er schließlich.
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3: Die Nachrichten mit Robert Levin. Guten Abend. Bundesgesundheitsministerin Warken will in der Pflegeversicherung Kinderlose und Gutverdiener stärker zur Kasse bitten. Nach den Reformplänen der CDU-Politikerin soll es zum Beispiel auch strengere Kriterien bei der Einstufung der Pflegegrade geben.
4: Wir haben jetzt einen Gesetzentwurf vorgelegt, der zum einen dafür sorgt, dass die Finanzen wieder stabilisiert werden, der aber zum anderen, das ist mir auch wichtig, dafür sorgt, dass sich die Versorgung für die Menschen auch verbessert.
3: Der Spitzenverband der gesetzlichen Krankenversicherungen hat daran Zweifel. Vorstand Oliver Blatt hält das Paket für nicht ausgewogen und nicht fair.
5: Die Belastung ist zu stark für die Beitragszahlen und die Pflegebedürftigen und muss hin zu Bund und Ländern auf jeden Fall ausgewogener gestaltet werden.
3: Die Pflegeversicherung rechnet im nächsten Jahr mit einem Minus von 7,5 Milliarden Euro. Ein Zollbeamter, ein Polizist und zwei weitere Männer sollen mit Drogen im Wert von mindestens 500.000 Euro im Darknet gehandelt haben. Das teilte die Generalstaatsanwaltschaft Oldenburg mit. Die drei mutmaßlichen Haupttäter, der Zollbeamte und zwei Komplizen, sitzen in Untersuchungshaft. Der Polizist blieb auf freiem Fuß. Die Unwetter, die heute über NRW gezogen sind, haben keine größeren Schäden angerichtet. Die Feuerwehr musste in einzelnen Fällen wegen heruntergefallener Äste und umgekippter Bäume ausrücken. Von Westen her waren ab dem Mittag teils kräftige Gewitter aufgezogen, mit Sturmböen, Starkregen und Hagel. Besonders betroffen waren das westliche Ruhrgebiet und das Münsterland.
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3: Pendler in und um Bonn müssen sich auf Umwege und Staus einstellen. Die Bonner Nordbrücke über den Rhein bleibt erstmal gesperrt. Im Beton sind neue Risse aufgetaucht. Wie es mit der wichtigen Verbindung weitergeht, soll in den nächsten zwei Wochen geklärt werden. Christian von Stülpnagel, WDR Bonn.
6: Der technische Leiter der Autobahn GmbH, Dirk Brandenburger, der hat noch einmal bestätigt, die Brücke hat in Deutschland jetzt absolute Priorität. Wie lange die Brücke aber gesperrt bleiben wird, das kann auch er noch nicht sagen. In den nächsten Wochen sollen die Schäden an der Brücke begutachtet werden und es soll überprüft werden, inwiefern man die Schäden vielleicht temporär beheben kann, um die Brücke danach wenigstens wieder für den Autoverkehr freigeben zu können. Worst-Case-Szenario ist aber, dass die Brücke bis zu einem Ersatzneubau gesperrt bleibt.
3: Das war WDR aktuell. Das Wetter in Nordrhein-Westfalen. In der Nacht noch vereinzelt Schauer und Gewitter bei Tiefstwerten von 13 bis 10 Grad, im Bergland bis 7. Morgen neben sonnigen Momenten Schauer und Gewitter, in Remscheid bis 17 Grad, Herford 19, in Gelsenkirchen 20 Grad. Am Samstag erst freundlich, am Nachmittag mehr Wolken und einzelne Schauer bei 18 bis 22 Grad. Am Sonntag mal wolkig, mal länger sonnig, selten Schauer, Höchstwerte 17 bis 21 Grad. Die Zeit 22.03 Uhr.
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7: Die A2 Hannover Richtung Dortmund zwischen Garbsen und Bad Nenndorf, 5 Kilometer Stau. Die A20 Kreuz Uckermark Richtung Rostock ist zwischen Jamen und Gützkow nach einem Unfall gesperrt. Die A96 Lindau-München ist zwischen München-Leim und Sendling wegen Brückenarbeiten in beiden Richtungen bis Montag gesperrt. Die A111 Berliner Stadtautobahn zwischen Festplatz und Seidelstraße ist wegen Tunnelwartungsarbeiten eine Vollsperrung in beiden Richtungen bis 5 Uhr morgens. Die A113 Schönefeld-Berlin zwischen Schönefeld-Nord und Spätstraße ist wegen Wartungsarbeiten eine Vollsperrung in beiden Richtungen bis 5 Uhr früh. Und die A565 Bonn-Meckenheim zwischen dem Dreieck Bonn-Nordost und Kreuz Bonn-Nord ist in beiden Richtungen die Brücke gesperrt. Fahren Sie vorsichtig und kommen Sie gut an.
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7: Von NDR Info in Hamburg mit Alex Grantl. Guten Abend. Es gibt immer mehr ältere Menschen in Deutschland. Und das heißt auch, es gibt immer mehr Menschen, die gepflegt werden müssen. Also auch mehr Menschen, die von der Pflegeversicherung versorgt werden müssen. Doch da laufen wir gerade auf ein großes Problem zu. Welches Problem? Das hat Unionsfraktionschef Jens Spahn heute so formuliert.
8: Die Pflegeversicherung, wie übrigens auch die Krankenversicherung, die sind schlicht und ergreifend pleite. Und zwar nicht ein bisschen, die sind richtig pleite im Milliardendefizit. Das Geld, das wir nicht durch mehr Wachstum eingenommen haben, das ist jetzt nicht da. bei gleichzeitig alternder Gesellschaft. Vor gut 20 Jahren gab es 2 Millionen Pflegebedürftige in Deutschland. Mittlerweile haben wir 6 Millionen Menschen, die aus der Pflegeversicherung unterstützt werden in Deutschland.
7: So fasst es also Unionsfraktionschef Jens Spahn.
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2: Die Nachrichten mit Robert Lewin. Guten Abend. Sozialverbände und Gewerkschaften haben die Pläne von Bundesgesundheitsministerin Warken für eine Pflegereform kritisiert. Das Vorhaben der CDU-Politikerin gehe vor allem zulasten von Pflegebedürftigen und Angehörigen. Warken verteidigte den Gesetzentwurf in der ARD. Es gebe großen Handlungsbedarf.
3: Wir haben in der Pflegeversicherung festzustellen, dass wir eine wirklich dynamisch steigende Zahl an Pflegebedürftigen haben. Die Ausgaben steigen dynamisch. Wir haben nächstes Jahr ein Defizit von 7,5 Milliarden, das wir schließen müssen. Und der Beitragssatz ist in den letzten Jahren auch immer weiter gestiegen. Und natürlich, wenn es einen breiten Ansatz gibt, gibt es dann vielleicht auch viel zu kritisieren.
2: Heimbewohner, Besserverdienende und Menschen ohne Kinder sollen den Plänen zufolge stärker belastet werden. Im WDR-Fernsehen sagte der Vorsitzende der Stiftung Patientenschutz Brüsch, das Konzept sei nicht tragfähig. Ein in Deutschland wegen dreifachen Kindsmordes verurteilter Serientäter ist in Frankreich erneut verurteilt worden, zu lebenslanger Haft. Der sogenannte Maskenmann soll dort 2004 einen 10-Jährigen umgebracht haben. 2012 war der 55-jährige Bremer wegen der Ermordung von 3 Jungen in Deutschland bereits zu lebenslanger Haft verurteilt worden. Die Bonner Nordbrücke über den Rhein bleibt erstmal gesperrt. Im Beton sind neue Risse aufgetaucht. In den nächsten 2 Wochen sollen Experten die Schäden prüfen und schauen, ob sie übergangsweise behoben werden können. Im schlimmsten Fall muss die Bonner Nordbrücke gesperrt bleiben, bis ein Neubau als Ersatz steht. Zur Fußball-WM werden in Deutschland wohl knapp 1 Milliarde Euro auf Spiele verwettet. Der Deutsche Sportwettenverband schätzt, dass illegale Anbieter etwa 1/3 der Summe ausmachen. Vor einem wachsenden Schwarzmarkt hatte zuletzt auch die Glücksspielbehörde der Länder gewarnt.
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2: Im Bergischen Land beginnt die Saison der Ausflugslinienbusse. Seit heute fahren extra Buslinien am Wochenende und in den Ferien zu Ausflugszielen, auch an Badeseen. Sebastian Tischkoff für WDR aktuell.
4: Ein voller Strand und damit auch volle Straßen. Falschparker könnte es jetzt an der Bevertalsperre in Hückeswagen weniger geben. Denn in dieser Saison fährt der Bus insgesamt 10-mal von Wipperfürth aus entlang des beliebten Naherholungsgebiets und damit häufiger als in vergangenen Jahren. Der Bus kommt auch an den 4 Badestellen vorbei. Einsteigen können Fahrgäste immer samstags und während den Sommerferien. Die Stadtwerke Remscheid bieten ein ganz ähnliches Angebot zu Krewi, also der Krewinkler Brücke, an. In den Sommerferien gibt's den Bus dort dann sogar täglich.
2: Das Wetter in Nordrhein-Westfalen. In der Nacht oft trocken, Schauer und Gewitter gibt's nur vereinzelt, bei Tiefstwerten von 13 bis 10 Grad, im Bergland bis 7. Morgen neben sonnigen Momenten Schauer und Gewitter, in Olpe bis 17 Grad, Unna 19, in Köln 20 Grad. Das war WDR aktuell.
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5: Die A2 Hannover Richtung Dortmund zwischen Garbsen und Bad Nendorf gibt es 5 Kilometer Stau. Die A20 Kreuz Uckermark Richtung Rostock ist zwischen Jamen und Gützkow nach einem Unfall gesperrt. Die A96 Lindau-München ist zwischen München-Leim und Sendling wegen Brückenarbeiten in beiden Richtungen bis Montag gesperrt. Die A111 Berliner Stadtautobahn zwischen Festplatz und Seidelstraße ist eine Vollsperrung wegen Tunnelwartungsarbeiten in beiden Richtungen bis 5 Uhr morgens. Die A113 Schönefeld-Berlin zwischen Schönefeld-Nord und Spätstraße gibt es Wartungsarbeiten und deshalb eine Vollsperrung in beiden Richtungen bis 5 Uhr früh. Und die A565 Bonn-Meckenheim zwischen dem Dreieck Bonn-Nord-Ost und Kreuz Bonn-Nord ist die Brücke in beiden Richtungen gesperrt. Fahren Sie vorsichtig und kommen Sie gut an.
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5: Von NDR Info in Hamburg mit Alex Grantl. Guten Abend. Die Innenminister der EU-Staaten, die haben sich heute in Luxemburg getroffen. Und da gab es viel Einigkeit, etwa beim Thema Abschiebezentren. Die Minister haben die rechtlichen Voraussetzungen für diese Zentren geschaffen. Künftig sollen Abschiebezentren außerhalb der EU errichtet werden können. Da würden abgelehnte Asylbewerber dann auf ihre Abschiebung warten. Auch Bundesinnenminister Dobrindt von der CSU hat diese Pläne ausdrücklich begrüßt. Mehr dazu von Jonas Hanst.
6: Der EU-Migrationspakt soll reformiert werden. Beschlossen ist das schon lange. In Kraft treten sollen die neuen Regelungen nächste Woche am 12. Juni. Kernelement dieser Reform ist es, dass die meisten Migranten schon in Küstenregionen, also da, wo sie die EU zum
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1: Die Nachrichten mit Ronald Lessig. Guten Abend. Bundesgesundheitsministerin Barken will in der Pflegeversicherung Kinderlose und Gutverdiener stärker zur Kasse bitten. Nach den Reformplänen der CDU-Politikerin soll es zum Beispiel auch strengere Kriterien bei der Einstufung der Pflegegrade geben.
2: Wir haben jetzt einen Gesetzentwurf vorgelegt, der zum einen dafür sorgt, dass die Finanzen wieder stabilisiert werden, der aber zum anderen, das ist mir auch wichtig, dafür sorgt, dass sich die Versorgung für die Menschen auch verbessert.
1: Der Spitzenverband der gesetzlichen Krankenversicherungen hat daran Zweifel. Vorstand Oliver Blatt hält das Paket für nicht ausgewogen und nicht fair.
3: Die Belastung ist zu stark für die Beitragszahlen und die Pflegebedürftigen und muss hin zu Bund und Ländern auf jeden Fall ausgewogener gestaltet werden.
1: Die Pflegeversicherung rechnet im nächsten Jahr mit einem Minus von 7,5 Milliarden Euro. Der ukrainische Präsident Selenskyj hat Russlands Staatschef Putin mit einem offenen Brief ein Treffen vorgeschlagen, um über ein Ende des Krieges zu beraten. Putin erklärte sich in einer Reaktion zu einer diplomatischen Lösung bereit. Eine Voraussetzung sei, dass die Ukraine die Region Donbass vollständig an Russland abtrete. Die Unwetter, die über NRW gezogen sind, haben keine größeren Schäden angerichtet. Die Feuerwehr musste vereinzelt wegen heruntergefallener Äste und umgekippter Bäume ausrücken. Ab dem Mittag waren kräftige Gewitter aufgezogen mit Sturmböen und Starkregen. Besonders betroffen waren das westliche Ruhrgebiet und das Münsterland. Bei den French Open hat es eine Überraschung bei den Tennisfrauen gegeben. Die Polin Maja Achwalinska hat sich im Halbfinale durchgesetzt, obwohl sie nur auf Platz 114 der Weltrangliste steht. Im Finale am Samstag trifft sie jetzt auf die Russin Mira Andrejewa.
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1: Pendler in und um Bonn müssen sich auf Umwege und Staus einstellen. Die Bonner Nordbrücke über den Rhein bleibt erstmal gesperrt. Wie es mit der wichtigen Verbindung weitergeht, soll in den nächsten zwei Wochen geklärt werden. Christian von Stülpnagel, WDR Bonn.
4: Der technische Leiter der Autobahn GmbH, Dirk Brandenburger, der hat noch einmal bestätigt, die Brücke hat in Deutschland jetzt absolute Priorität. Wie lange die Brücke aber gesperrt bleiben wird, das kann auch er noch nicht sagen. In den nächsten Wochen sollen die Schäden an der Brücke begutachtet werden und es soll überprüft werden, inwiefern man die Schäden vielleicht temporär beheben kann, um die Brücke danach wenigstens wieder für den Autoverkehr freigeben zu können. Worst-Case-Szenario ist aber, dass die Brücke bis zu einem Ersatzneubau gesperrt bleibt.
1: Das Wetter in Nordrhein-Westfalen. In der Nacht nur noch vereinzelt Schauer bei 13 bis 10 Grad. Tagsüber wechselhaft, nur gelegentlich Sonne. Dabei in Wermelskirchen bis 17, in Halle bis 19 und in Bottrop bis 20 Grad. Am Samstag und Sonntag neben Sonne auch Wolken und einzelne Schauer bis 22 Grad. Das war WDR aktuell.
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5: Mit einer Meldung für die A2 Hannover Richtung Dortmund zwischen Garbsen und Bad Nenndorf gibt es 2 Kilometer Stau. Die A96 Lindau-München ist zwischen München-Leim und Sendling wegen Brückenarbeiten in beiden Richtungen bis Montag gesperrt. Die A111 Charlottenburg-Dreieck-Oranienburg ist zwischen Festplatz und Seidelstraße wegen Tunnelwartungsarbeiten in beiden Richtungen bis 5 Uhr früh gesperrt. Die A113 Schönefeld-Neukölln ist zwischen Schönefeld-Nord und Spätstraße in beiden Richtungen wegen Wartungsarbeiten bis 5 Uhr gesperrt. Und die A565 Bonn-Meckenheim zwischen dem Dreieck Bonn-Nordost und Kreuz Bonn-Nord ist die Brücke in beiden Richtungen gesperrt. Fahren Sie vorsichtig und kommen Sie gut an.
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5: Von NDR Info in Hamburg mit Alex Grantl. Hallo und schön, dass Sie dabei sind. Es gibt immer mehr ältere Menschen in Deutschland. Und das heißt auch, es gibt immer mehr Menschen, die gepflegt werden müssen. Also auch mehr Menschen, die von der Pflegeversicherung versorgt werden müssen. Doch da laufen wir gerade auf ein großes Problem zu. Welches Problem? Das hat Unionsfraktionschef Jens Spahn am Donnerstag gestern so formuliert.
6: Die Pflegeversicherung, wie übrigens auch die Krankenversicherung, die sind schlicht und ergreifend pleite. Und zwar nicht ein bisschen, die sind richtig pleite im Milliardendefizit. Das Geld, das wir nicht durch mehr Wachstum eingenommen haben, das ist jetzt nicht da. Bei gleichzeitig alternder Gesellschaft. Vor gut 20 Jahren gab es 2 Millionen Pflegebedürftige in Deutschland. Mittlerweile haben wir 6 Millionen Menschen, die aus der Pflegeversicherung unterstützt werden in Deutschland.
5: So fasst es also der Unionsfraktionschef Spahn zusammen. Ja, was tun? Die Bundesregierung hat ja mehrere Reformen angekündigt und eine davon.
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2: Die Nachrichten mit Ronald Lessig. Guten Abend. Wer künftig Leistungen aus der Pflegeversicherung beziehen will, könnte es schwer haben. Bundesgesundheitsministerin Waaken hat den Gesetzentwurf zur Pflegereform vorgestellt. Demnach soll es strengere Kriterien bei der Einstufung der Pflegegrade geben. Isabel Karas, WDR Berlin.
3: Auch die Rentenansprüche pflegender Angehöriger würden nach den Plänen geringer ausfallen. Ziel ist es, die Ausgaben der Pflegekassen zu bremsen. Zur Gegenfinanzierung setzt Waaken auf zusätzliche Einnahmen. So sollen Gutverdiener durch eine höhere Beitragsbemessungsgrenze stärker belastet werden. Kinderlose sollen einen höheren Zuschlag zahlen. Außerdem sollen Arbeitgeber künftig auch für Minijobber Beiträge zur Pflegeversicherung entrichten. Ohne die Reform würde nach Berechnungen des Ministeriums allein im kommenden Jahr ein Defizit von rund 7,6 Milliarden Euro drohen.
2: Bei der Bundeswehr gibt es einen so großen Reparaturstau, dass wichtige Waffensysteme nicht einsatzbereit sind. Nach Recherchen von WDR, NDR und SZ soll bei den Panzertypen Marder und Boxer nur etwa die Hälfte der Fahrzeuge einsatzbereit sein. Das Verteidigungsministerium wollte sich nicht äußern aus Geheimhaltungsgründen. Der ukrainische Präsident Selenskyj hat Russlands Staatschef Putin in einem offenen Brief ein Treffen vorgeschlagen. Dort soll über ein Ende des Krieges beraten werden. Auch Putin erklärte sich auf einer Konferenz in St. Petersburg zu einer diplomatischen Lösung bereit. Voraussetzung sei, dass die Ukraine die Region Donbass an Russland abtrete. Die Bonner Nordbrücke über den Rhein bleibt erst einmal gesperrt. Im Beton sind neue Risse aufgetaucht. In den nächsten 2 Wochen sollen Experten die Schäden prüfen und klären, ob sie übergangsweise behoben werden können. Wenn nicht, muss die Brücke bis zum Neubau gesperrt bleiben. Pendler im Raum Bonn müssen sich auf Umwege einstellen.
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2: In Hamm sucht die Polizei nach Schüssen und einem Messerangriff auf 2 Männer weiter nach den Tätern. Die Tat ereignete sich vorgestern Abend in der Innenstadt. Johannes Hoppe, WDR aktuell.
4: Die beiden Brüder aus Beckum waren in einem Café, als ein Mann plötzlich grundlos eine Waffe zog und schoss. So hätten es beide Opfer berichtet, sagt der ermittelnde Staatsanwalt aus Dortmund. Nachdem beide Männer an den Beinen getroffen wurden, soll der Täter ein Messer gezogen haben und auf beide losgegangen sein. Dabei verletzte er einen der Brüder lebensgefährlich am Hals. Polizei und Staatsanwaltschaft ermitteln jetzt, wie die beiden Täter flüchteten und was die Hintergründe der Tat in Hamm sind.
2: Das Wetter in Nordrhein-Westfalen. In der Nacht nur noch vereinzelt Schauer bei 13 bis 10 Grad. Tagsüber wechselhaft, nur gelegentlich Sonne, dabei in Nümbrecht bis 17, in Herford bis 19 und in Dormagen bis 20 Grad. Am Samstag und Sonntag neben Sonne auch Wolken und einzelne Schauer bei Höchstwerten bis 22 Grad. Und das war WDR aktuell.
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5: Mit einer Meldung für die A2 Hannover Richtung Dortmund. Die ist zwischen Wunstorf-Kohlenfeld und Bad Nenndorf nach einem Unfall gesperrt. Die Umleitung führt über die U38. Die A96 Lindau-München ist zwischen München-Leim und Sendling wegen Brückenarbeiten in beiden Richtungen bis Montag gesperrt. Die A111 Charlottenburg-Dreieck-Oranienburg ist zwischen Festplatz und Seidelstraße wegen Tunnelwartungsarbeiten in beiden Richtungen bis 5 Uhr morgens gesperrt. Die A113 Schönefeld-Neukölln ist zwischen Schönefeld-Nord und Spätstraße in beiden Richtungen wegen Wartungsarbeiten bis 5 Uhr gesperrt. Und die A565 Bonn-Meckenheim zwischen dem Dreieck Bonn-Nord-Ost und Kreuz Bonn-Nord ist die Brücke in beiden Richtungen gesperrt. Fahren Sie vorsichtig und kommen Sie gut an.
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5: Von NDR Info in Hamburg mit Alex Grantl. Hallo und schön, dass Sie dabei sind. Die Innenminister der EU-Staaten haben sich am Donnerstag gestern in Luxemburg getroffen. Es gab viel Einigkeit, auch beim Thema Abschiebezentren. Die Innenminister haben die rechtlichen Voraussetzungen für diese Zentren geschaffen. Künftig sollen Abschiebezentren nämlich außerhalb der EU eingerichtet werden. Da würden abgelehnte Asylbewerber dann auf ihre Abschiebung warten. Das Ganze ist ein Teil des neuen EU-Migrationspakts. Mehr dazu von Jonas Hanst.
6: Der EU-Migrationspakt soll reformiert werden. Beschlossen ist das schon lange. In Kraft treten sollen die neuen Regelungen nächste Woche am 12. Juni. Kernelement dieser Reform ist es, dass die meisten Migranten schon in Küstenregionen, also da, wo sie die EU zum ersten Mal betreten, kontrolliert werden. So soll ein schnelles Asylverfahren
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1: Die Nachrichten mit Ronald Lessig. Guten Morgen. Bei der Bundeswehr sind Waffensysteme nicht einsatzbereit, weil es mit Reparaturen nicht vorangeht. WDR, NDR und SZ haben einen internen Bericht ausgewertet. Jana Heck für WDR aktuell.
2: Der Bundeswehr fehlt es offenbar an vielen Stellen an Ersatzteilen für Panzer, Haubitzen und anderes Kriegsgerät. Das zeigt ein interner Lagebericht des wichtigsten Reparaturdienstleisters des Heeres, den WDR, NDR und Süddeutsche Zeitung einsehen konnten. Demnach kaufe der Bund zwar immer mehr Fahrzeuge, kümmere sich aber zu wenig um die nötige Wartung und Instandhaltung. Insidern zufolge sollen im Mai 2026 nur etwa die Hälfte der Schützenpanzer Marder, des Radpanzers Boxer oder der Panzerhaubitze 2000 einsatzbereit gewesen sein.
1: Der ukrainische Präsident Zelensky und Russlands Staatschef Putin hat Russlands Staatschef Putin in einem offenen Brief ein Treffen vorgeschlagen. Dort soll über ein Ende des Krieges beraten werden. Putin hatte zuvor erklärt, eine Voraussetzung sei, dass die Ukraine die Region Donbass vollständig an Russland